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1: Guten Morgen, ich bin der Tim Jakob. Die Krankenkassenprämien in der Schweiz kennen weiterhin nur ein

0: eine Richtung nach oben. Laut dem Vergleichsdienst Comparis steigen sie nächstes Jahr im Schnitt um 3,7%. Damit fällt der Anstieg zwar etwas geringer aus als in den Jahren zuvor, trotzdem müssen Versicherte erneut mehr bezahlen. Grund sei das anhaltende Wachstum der Gesundheitskosten. Wie sicher sind ältere Autofahrerinnen und Autofahrer unterwegs? Eine Studie im Auftrag des Bundesamts für Straßen zeigt, die medizinischen Fahrtests für Menschen über 75 haben Mängel. Laut den Forschenden sind die Prüfungen je nach Kanton und Sprachregion unterschiedlich. Testverfahren und Abläufe seien nicht einheitlich. Deshalb wird nun ein standardisiertes Verfahren gefordert. Nach den deutlichen Wahlniederlagen vom Wochenende wächst der Druck auf den britischen Premierminister Keir Starmer weiter. Laut BBC fordern inzwischen Dutzende Abgeordnete seiner eigenen Partei seinen Rücktritt. Auch aus dem Kabinett soll Kritik kommen. Starmer selbst schließt einen Rücktritt aus und will seine Kritiker überzeugen. Die Waffenruhe zwischen den USA und dem Iran ist stark gefährdet. US-Präsident Donald Trump sagte an einer Pressekonferenz, sie sei so schwach wie noch nie. Auslöser seien Forderungen aus Teheran, etwa nach Entschädigungen und einem Ende der Sanktionen. Gleichzeitig betont Trump, dass eine diplomatische Lösung weiterhin möglich sei. Die Evakuierung des Kreuzfahrtschiffs, auf dem das Hantavirus ausgebrochen war, ist abgeschlossen. Laut dem TV-Sender RTVE wurden auf Teneriffa alle Passagiere von Bord gebracht. Die letzten Menschen verließen das Schiff unter strengen Sicherheitsvorkehrungen und wurden ausgeflogen. Danach ist das Kreuzfahrtschiff mit der Restbesatzung Richtung Niederlande aufgebrochen, wo es desinfiziert werden soll.
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0: Zum Startetag hat es zuerst noch Wolken genommen und kann auch immer mal wieder regnen. Oberhalb von 800 bis 1000 Meter dürfte es auch ein bisschen Schnee geben. Am Morgen noch um die 6 Grad, am Nachmittag dann ein Mix aus Sonne und Wolken bei um die 13 Grad.
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0: Wir haben keine Meldungen für euch. Rollt gute Dienstag.

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1: Dienstag, 12. Mai, Wetter, alles andere als Wonnemonat. Aber das darf auch mal sein.
2: Ja, man denkt doch mal an die Allergiker.
1: Ja, selbstverständlich.
2: Oder andere in der Familie, die Huren darunter leiden. Ja, die Landwirtschaft, wie man wieder sagt.
1: Wir brauchen auch ab und zu ein feuchtes Wetter.
2: Darum ist das Glas in der Morgenshow halb voll.
1: Absolut. Und die Musik, die ist ja immer schön warm.
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1: Vom Hugh Grant. Der britische Schauspieler hat Folgendes gesagt oder geschrieben: 4 Wochen Golf spielen ist ein toller Spaß, den Sie auch mal versuchen sollten. Aber im 2. Monat beschleicht einen ein mulmiges Gefühl. Das Nichtstun ist ein merkwürdiges Dasein. Im 3. Monat setzt beim denkenden Menschen die Volldepression ein.
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1: Der Tobias Heinemann weiss, was Menschen denken, noch bevor sie es gesagt haben.
2: Wir sind ein Mindreader, Gedankenleser, ja, über Grenzen aus bekannt. Und wir stellen schon einmal noch ein bisschen die Frage, vor allem, was ist denn das jetzt? Ist es... Ja. Gedankenlesen.
1: Ist es Magie?
2: Ja, genau. Ist es Magie? Oder ist es einfach, den Mensch sensationell und scharf können zu beobachten? Oder auch ein bisschen Bauchgefühl? Das nimmt uns heute Wunder. Er ist unser Morgenmensch die Woche.
1: Absolut. Und wir haben einen Blumenstrauß. Nach dem Muttertag ist vor dem Muttertag. Für alle die, die es vergessen haben oder so etwas. Ja. Heute ist ja Tom Flowers Flower Hour bei uns in der Morgenshow, wo man einem Lieblingsmensch einen wunderbaren Blumenstrauß kann verschenken. 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Und das gibt es heute Morgen.

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1: Guten Morgen, ich bin der Tim Jakob. Die Krankenkassenprämien in der Schweiz steigen weiter, aber etwas weniger stark. Laut dem Vergleichsdienst Comparis dürften die Prämien nächstes Jahr im Schnitt um 3,7% zulegen. Das ist weniger als in den Jahren zuvor mit teils deutlichen Aufschlägen. Grund ist laut Comparis ein stabileres Wachstum der Gesundheitskosten. Trotzdem bleibt die Belastung für Versicherte hoch, auch weil der Leistungskatalog laufend ausgebaut wird. Unsicher bleibt die Entwicklung an den Finanzmärkten. Schlechtere Renditen könnten sich laut Comparis zusätzlich auf die Prämien auswirken. Fahreignungstests für ältere Autofahrerinnen und

0: Autofahrer sind in der Schweiz nicht einheitlich. Das zeigt eine Studie im Auftrag des Bundesamts für Straßen. Demnach unterscheiden sich die medizinischen Abklärungen für Menschen über 75 je nach Kanton und Sprachregion deutlich. Auch Testverfahren und Abläufe sind laut Studie nicht standardisiert. Die Forschenden fordern deshalb ein einheitliches Testsystem für die ganze Schweiz. Ziel sei es, die Fahreignung besser und vergleichbarer zu überprüfen. Nach den deutlichen Wahlniederlagen vom Wochenende wächst der Druck auf den britischen Premierminister Keir Starmer weiter. Laut BBC fordern inzwischen Dutzende Abgeordnete seiner eigenen Partei seinen Rücktritt. Auch aus dem Kabinett soll Kritik kommen. Starmer selbst schließt einen Rücktritt aus und will seine Kritiker überzeugen. Die Waffenruhe zwischen den USA und dem Iran ist stark gefährdet. US-Präsident Donald Trump sagte an einer Pressekonferenz, sie sei so schwach wie noch nie. Auslöser seien Forderungen aus Teheran, etwa nach Entschädigungen und einem Ende der Sanktionen. Gleichzeitig betont Trump, dass eine diplomatische Lösung weiterhin möglich sei. Die Evakuierung des Kreuzfahrtschiffs, auf dem das Hantavirus ausgebrochen war, ist abgeschlossen. Laut dem TV-Sender RTVE wurden auf Teneriffa alle Passagiere von Bord gebracht. Die letzten Menschen verließen das Schiff unter strengen Sicherheitsvorkehrungen und wurden ausgeflogen. Danach ist das Kreuzfahrtschiff mit der Restbesatzung Richtung Niederlande aufgebrochen, wo es desinfiziert werden soll.
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2: Schlussstand Dow Jones gestern Abend 49.704,47 Punkte, ein Plus von 0,19%. Der Nikkei in Tokio steht auf 62.805,44 Punkte, plus 0,62%. Der US-Dollar kostet 77,99 und der Euro 91,69.
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3: Guten Morgen, Peter.
4: Frisch ist heute Morgen. Temperaturen zum Aufstehen um die 4 Grad. In den Bergen kann es noch ein paar Schneeflocken geben, bis auf 1000 Meter oben ab. Allerdings bessert sich das Wetter im Laufe des Tages zügig. Es wird im Flachland recht eine sonnige Angelegenheit. In den Bergen hat es noch ein paar Quellwolken mehr. Aber auch dort ist es dann überwiegend trocken. Temperaturen steigen am Nachmittag bei einem mäßigen Westwind auf nur 13 Grad.
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2: Schon einiges los auf der Strasse im Morgenverkehr auf der A1-Bahn Richtung St. Gallen. Da klemmt es zwischen Dietikon und Affoltern. A1 St. Gallen Richtung Zürich zwischen Verzweigung Brüttisellen und Verzweigung Zürich-Ost. Und Chur Richtung Basel, da staut zwischen Urdorf Nord und der Verzweigung Limmatal. Gute Fahrt!

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1: 12. Mai, Dienstag Morgen, 4 ab 6. Guten Tag.
2: Ja, guten Morgen.
1: Wenn ich all die Verkehrsmeldungen höre, kommen wir gedroschen gegen Markus von gestern Abend in Sinn.
3: Danke. Danke für den Empfang. Das erste Mal. Ich mache die Sendung schon etwa 15, 16 Jahre. Das erste Mal mit einer Verspätung, weil auf der Autobahn hat es einen Unfall gegeben. Und darum bin ich spät da. Und du bist rechtzeitig da.
4: Ich habe ein besseres GPS.
1: Also, aber es wird gleich noch eine Sendung geben. Und erst noch eine Fulminante, die kann man übrigens gerne anhören auf radio1.ch. Und das Beste daraus aus dieser Stunde, nach der 7.

0: Musik, hä? Heute Morgen müssen sagen.
1: Ja, aber es ist Starkregen, aber nicht Juffel. Ich meine, sie werden nicht nass. Das Auto wird nass, außer es gibt einen Unfall und sie müssen draußen im Nassen gehen, ein Unfallprotokoll ausfüllen.
0: Und die gute Nachricht ist, es wird besser zu werden.
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1: Ich komme heute mit dem deutschen Sänger Sascha. Das erste Mal habe ich den, glaube ich, auf einer Bravo-Hits-CD gehört, später dann live erlebt als kanadischer Rockabilly Dick Brave mit seiner Band and the Backbeats. Aber auch solo am Konzert schon gewesen von ihm, ist mir irgendwie sympathisch. Ich höre ihn darum auch gerne. Und jetzt eine A Cappella-Version, nämlich das Lied Coming Home.

sympathischer Typ. Ich komme mit einem Moody Blues Song, der gar kein Moody Blues Song ist im Original, nämlich von der Sängerin Bessie Banks aus den USA. Aber die Briten haben sie zu einer Nummer 1 gemacht. Ich meinte, es war der erste grosse Hit von der Moody Blues. Platz 1 in den britischen Charts im 64. Auf jeden Fall, mir gefällt er wahnsinnig gut. Go now!

0: Aber verbunden mit dem Salz, zum Glück haben wir noch Plattenspieler im Studio, dass wir so solche alte Scherben können, spielen können. Moody Blues Team, Mark, oder?
1: Coming Home vom Sascha Team, Dani, 079-254-0101.
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0: kann man sagen, Fotofinish oder gute Wahl von uns. Beide Lieder können überzeugen, 20 ab 6.
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2: Vielleicht gibt es ein Coming Home von Sascha auf dem Heimweg. Ich bedanke mich trotzdem bei den Iris, Claudia, Reto, Barbara, Tom, Brigitte, Roche, Jacqueline, Charlie, Gerda, Bianca, Raphael, Martina, Andy, James und beim Alexander.
0: Christine, Thomas, Marcel, Pascal, Karine, Jeanette, Roland, Markus, Tobias, Elian, Christoph, Didi, Bernhard, Catherine, Sylvie, Laura, Barbara und Paolo, Moody Blues.

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9: Ich bin Mary Milanovic. Guten Morgen. Die Krankenkassenprämien in der Schweiz steigen weiter, aber etwas weniger stark. Laut dem Vergleichsdienst Comparis dürften die Prämien nächstes Jahr im Schnitt um 3,7% zuliegen. Ein wichtiger Grund für den geringeren Kostenanstieg waren Spitäler, die ihre Defizite teilweise reduzieren konnten. Ältere Menschen werden in der Schweiz nur mangelhaft auf ihre Fahrfähigkeit geprüft. Das zeigt eine Studie im Auftrag des Bundes. So unterscheide sich die Abklärung je nach Kanton und Sprachregion. Die Studienautoren fordern nun unter anderem ein standardisiertes Testverfahren. Heute werden ältere Menschen ab 75 zum Test aufgeboten. Zwei Menschen sind durch Schüsse nahe einem Drogenhotspot in Nizza an der Côte d'Azur getötet und 6 weitere teils schwer verletzt worden. Der Fahrer eines Elektrorollers habe vor einem Lebensmittelgeschäft angehalten und mit einer Pistole das Feuer eröffnet, teilt der zuständige Staatsanwalt mit. Der Schütze sei geflüchtet. Laut den Behörden steht die Tat in direktem Zusammenhang mit dem Drogenhandel. Die US-Regierung verschärft den ökonomischen Druck auf den Iran weiter. Die USA verhängt Sanktionen gegen mehrere Personen und Unternehmen, darunter Firmen mit Sitz in Hongkong und den Vereinigten Arabischen Emiraten, wie das US-Finanzministerium mitteilt. Sie sollen den Verkauf und den Transport iranischen Öls durch die iranischen Revolutionsgarden nach China unterstützt haben.
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10: Jetzt ist noch letzter teils grosse Regentropfen, dann auch teils sonnig. Es bleibt aber eher kühl. 4 Grad am Morgen und 14 am Nachmittag, dazu ein mässiger Westwind.
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11: Es sind alle losgefahren, es sind alle auf der Straße. Es herrscht überall Verkehrsüberlastung und auf der A51 bei Lach Richtung Zürich zwischen Kloten Nord und Glattbrück. Dort haben wir Stau nach einem Unfall.
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11: 2:30 guten Morgen. Die Radio 1-Hörer Barbara schickt ein Video, wie es bei Ihnen schneit.
12: Gibt's ja gar nicht.
13: Also gestern geheissen bei 1000 Meter. Wo wohnt sie denn?
12: Ja, das ist eine gute Frage. Schöneberg.
13: Schöneberg.
11: Schöneberg. Schöneberg ist alles am Schneien. Aber Peter hat ja gesagt, es werde besser.
13: Also
11: im Verlauf des Tages. Wir glauben ihm das selbstverständlich. Können Sie dann abklären, ob ein Viertel vor?
13: Machen wir. Aber zuerst reden wir jetzt ein bisschen über Fußball.
11: Aber also
13: zuerst gute Musik und dann reden wir über Fußball.
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0: Es wird 6:55. Es ist der Dienstagmorgen. Willkommen bei Radio 1.
1: Super League, Challenge League. Im Auf- und Abstiegskampf ist es hochspannend und dramatisch. Aufsteigen wollen zum Beispiel Vaduz und Aarau. Jetzt mal ganz ehrlich, Hand aufs Herz. Wer wäre jetzt lieber da oben?
0: Aarau.
1: Ja, genau. Ich glaube, das wäre besser.
0: Vaduz ist mir jetzt auch nicht so unsympathisch.
1: Nein, aber das ist gut, die sollen noch nicht unten bleiben. Aarau. Die haben sich gestern zum direkten Duell getroffen im Fürstentum Liechtenstein. Was für ein Fußballabend, muss man sagen, für den FC Aarau. Mit dem 2:1-Treffer in der 94. Minute holt sich Aarau die Tabellenführung zurück und steht plötzlich ganz nah vor der Rückkehr in die Super League. Entsprechend emotional ist der Trainer, der Brunello Jacopetta, nach dem Abpfiff im SRF-Interview gewesen.
2: Ja, ich glaube, extrem emotionsreich gewesen. Ich glaube, hat man gesehen beim Goal. Spezielles Spiel gewesen, haben wir gewusst, wie wichtig das es ist, dass man uns irgendwo in der 93. Minute könnt mit einem Sieg die Leistung krönen. Ich glaube, es ist unglaublich schön. Es freut mich unglaublich für die Mannschaft, für den Verein, für den David, aber für alle unglaublichen Fans, die wir haben.
0: Jetzt kommt es am Freitag zum grossen Finalspiel. Also Aarau empfängt drittplatziert Yverdon, die Heim kann den Aufstieg aus eigener Kraft schaffen. Dazu braucht es einen Fokus, sagt der Brunello Jacopetta.
2: Ja, absolut. Wir wissen, glaube ich, alle, dass am Freitag nochmal ein heißer Duell wird sein gegen den Absteiger von der letztjährigen Super League, der viel Qualität hat. Das wissen wir. Wir müssen uns seriös vorbereiten. Wir wissen, wir müssen nochmal 95 Minuten fokussiert auftreten, unseren Job sauber zu machen. Und mit unseren Fans im Brückelfeld werden wir das machen.
1: In der Super League geht es ebenfalls um alles oder nichts. Wer Letzter wird, steigt direkt in die Challenge League ab. Wer Zweitletzter wird, der kommt in die Barrage. Heute Abend trifft der Zweitletzte GC gegen Letzte Winterthur. GC hat 4 Punkte Vorsprung und hat dort Abend gemäß Trainer Peter Zeidler, die haben ein Endspiel.
3: Oder was heißt Endspiel? Falsch. Da gibt es jetzt eine große Chance. Ich will es so formulieren und muss mich gar nicht verkünsteln. Es ist eine große Chance für uns, für ein Erfolgserlebnis, um dann gut gerüstet, gut vorbereitet in diese Überraschspiele zu gehen. So sehe ich es jetzt.
0: GC Winterthur heute Abend um 8:30 Abpfiff und Zürich dann auswärts in Luzern.
1: Für wen schlägt ihr dein Herz heute Abend?
0: Winterthur. Das ist nicht zu sagen, ja, wohne ich halt fast in
1: Wien. Ja, genau.

0: 19 vor 7. Wir müssen über das Wetter reden. Wir wollen nicht, aber wir müssen, weil wir zahlen hier den Wetterfrost und dann wollen wir etwas fürs Geld.
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2: Ja, ist doch gut, der Mutter Natur, Peter Wick. Guten Morgen.
3: Guten Morgen, ja, tatsächlich. Es ist ein bisschen das Gnusch am Himmel, gell?
0: Ja, genau,
3: das Krüsemüsse. Es ist wirklich gruselig. Nein, es ist wirklich nichts Schönes. Ich habe vorher noch die Webcams angeschaut. Wir hatten ja von einer Hörerin, die uns gesagt hat, schöne Berge, schneit es tatsächlich. In neuesten Mal bis auch hat es geschneit. Das heisst, Schneegrenze wie etwa 800 Meter, hat bis sogar 700 Meter ein paar nasse Flocken drin gehabt, jetzt Richtung Alpen. Und die Webcams überall von 1000 Meter, die sieht man zum Teil gar nicht, weil sie verklebt sind vom nassen Schnee. Also, wir müssen noch nicht reinschauen, erst etwa eine Stunde, ist, aber das wollen die wenigsten anschauen. Die wenigsten denken, es ist okay. Nein, die wollen schönes Wetter und es wird im Laufe des heutigen Tages rasche Wetterbesserungen im Laufe des Vormittags lockern die Wolken auf. Es wird schon mal zum Teil sonnig, am Nachmittag ein freundlicher Mix aus Sonne und dann netten Quellwolken mehr Richtung Bergen zu als bei uns am Flachland. Und ja, 4 Grad aktuell, frisch, sehr frisch zum Rausgehen. Am Nachmittag auch frisch mit einem mäßigen Westwind erwartet maximal 12 bis 13 Grad.
0: Jetzt ist ja für viele eine kurze Woche. Mit einer Brücke zum Teil. Wie sieht es da aus, so richtig Auffahrt?
3: Hast du den Marc immer gerne mit Turnunterricht gemacht?
0: Nein, Brücke, ich glaube nicht. Von uns zu ist nur einer beweglich. Nur einer kann Brücke machen.
3: Nein, mein Rücken hat das geknackt. Nein, lassen wir das. Nur schon Gedanken tut weh. Also nein, es ist morgen Mittwoch gibt es einen freundlichen Mix aus ja, relativ viel Wolken, aber auch ein bisschen Sonne. Erst gegen den Abend denke ich, dass es mal irgendwo ein Tröpfchen könnte geben. Aber Augenmerk auf den Morgen, weil da nachher zum Teil klaren Nacht sinken Temperaturen auf etwa 2 bis 4 Grad, punktuell sogar noch ein bisschen tiefer. Und das heisst, es gibt Bodenfrost. Also schützt auf morgen eure empfindlichen Pflänzchen im Garten. Tönt Kräutchen, die ihr hier im Töpfchen habt, schnell reinnehmen über Nacht, dann geht es denen besser. Sei jetzt einfach da gesagt, das tut denen gar nicht gut. Morgen geht übrigens auch dann im Laufe des Tages mäßig auffrischender West- bis Südwestwind. Dunstig, aufwärts, wechselnd bis stark bewölkt, es kann ab und zu ein bisschen regnen. Vielleicht auch zwischendurch kurze Aufhellungen geben. 14 Grad, kühler Westwind, Freitag, stark bewölkt, vor allem Richtung Alpen, nass, dort schneit es oberhalb von 1200 Meter. Bei uns jetzt zwischendurch haben wir ein paar trockene Abschnitte, aber es macht uns nicht glücklich. Bei etwa 10 bis 12 Grad ähnlich. Am Samstag, erst am Sonntag sehe ich mehr Sonnenstrahlen und dann 15 bis 16 Grad.
0: Peter ist eben mal aus einem Tantra-Seminar rausgeflogen, weil wir Brücke nicht hätten können.
3: Danke, dass der Bunker.
0: Das Bild bringen wir jetzt nicht mehr aus dem Kopf.

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7: Ich bin Mary Milanovic. Guten Morgen. Die Krankenkassenprämien in der Schweiz steigen weiter, aber etwas weniger stark. Laut dem Vergleichsdienst Comparis dürften die Prämien nächstes Jahr im Schnitt um 3,7% zulegen. Ein wichtiger Grund für einen geringeren Kostenanstieg waren Spitäler, die ihre Defizite teilweise reduzieren konnten. Unsicher bleibt die Entwicklung an den Finanzmärkten. Schlechtere Renditen könnten sich laut Comparis zusätzlich auf die Prämien auswirken. Ältere Menschen werden in der Schweiz nur mangelhaft auf ihre Fahrfähigkeit geprüft. Das zeigt eine Studie im Auftrag des Bundes. So unterscheide sich die Abklärung der Fahreignung von Seniorinnen und Senioren je nach Kanton und Sprachregion. Testverfahren und Abläufe seien uneinheitlich. Die Studienautoren fordern nun unter anderem ein standardisiertes Testverfahren. Heute werden ältere Menschen ab 75 zum Test aufgeboten. Jedoch sind dies kognitive Tests ohne reale Autofahrten und dies gelte als unzuverlässig. Zwei Menschen sind durch Schüsse nahe einem Drogenhotspot in Nizza an der Côte d'Azur getötet und sechs weitere teils schwer verletzt worden. Der Fahrer eines

0: Elektrorollers, habe vor einem Lebensmittelgeschäft angehalten und mit einer Pistole das Feuer eröffnet, teilt der zuständige Staatsanwalt mit. Am Tatort seien 17 Patronenhülsen sichergestellt worden. Der Schütze sei zunächst weggefahren und dann mit einem Auto geflüchtet. Laut Behörden steht die Tat in direktem Zusammenhang mit dem Drogenhandel. Die Waffenruhe mit dem Iran hängt nach Einschätzung von US-Präsident Donald Trump nur noch am seidenen Faden. Grund dafür sei der Vorschlag aus Teheran zur Beendigung des Krieges, sagt Trump. In dem vom Iran vorgelegten Plan heißt es, dass die USA Reparationen für die angerichteten Kriegsschäden im Iran zahlen müsse. Die Islamische Republik fordert demnach auch die volle Souveränität über die Straße von Hormus, ein Ende der Sanktionen und die Freigabe beschlagnahmter iranischer Vermögenswerte.
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2: Schlussstand Dow Jones gestern am Abend 49.704,47 Punkte plus 0,19%. Der Nikkei in Tokio, der steht im Moment auf 62.805,44 Punkte plus 0,62%. Der US-Dollar, der kostet 77,99 und der Euro 91,69.
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3: Peter Wick, guten Morgen.
4: Guten Morgen miteinander. Wenig Freude jetzt zum Aufstehen. Da ist es kalt, Temperaturen so um die 4 Grad. Es gibt noch die letzten paar Regengüsse und oberhalb von 800 bis 1000 Meter ein paar Schneeflocken Richtung Alpen zu. Dann wird es aber im Laufe vom Vormittag rasche Wetterbesserung mit einem Mix aus Sonne und Wolken. Am Nachmittag relativ freundlich, aber weiterhin frisch mit einem mäßigen Westwind mit maximal 12 bis 13 Grad.
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2: Wenn man nicht dringend an einen Termin muss, dann geht's. Mit dem Morgenverkehr ist überall verstopft. Überall haben wir Verkehrsüberlastung und auf der A51 Bülach Richtung Zürich zwischen Kloten Nord und Gladbruck. Dort haben wir Stau wegen einem Unfall.

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1: 4 ab 7. Guten Morgen, es ist der 12. Mai. Gestern war Roger gegen Markus in der Weltstadt der Frediken zu Gast. Mhm. Ist also noch schön.
2: Und weil ja alle wollen auf den Frediken. Braucht es natürlich auch ein bisschen mehr Zeit
1: von dem
2: Verkehrschaos. Es ist wie in Los Angeles.
3: Danke für den Empfang. Das erste Mal macht die Sendung schon etwa 15, 16 Jahre. Das erste Mal mit einer Verspätung, weil auf der Autobahn hat es Unfall gegeben. Und darum bin ich spät da. Und du bist rechtzeitig da.
4: Ich habe ein besseres GPS.
1: Aber besser spät als gar nie. Und es hat eine wunderbar fulminante, sehr aufreibende Sendung gegeben. Wir hören rein in wenigen Augenblicken.
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0: Morgen, Dienstag, es wird 10 ab 7 und nach wie vor viel Verkehr auf der Straße, das hat mir gar nicht aufgehört.
1: Nein, gestern absolut. Abend weg bis jetzt. Ja. Und
2: grüße
1: stehen immer noch im
2: Stall. Roger gegen Markus. Das Beste vom gestrigen Radiostreitgespräch heute in der Radio 1 Morgenshow.
3: Skandal im Universitätsspital, letzte Woche Pressekonferenz. 70 Tote hat es geheißen wegen Fehlverhalten. Es hat eine Entschuldigung gegeben. Wie hast du es empfunden, Markus?
4: Ja gut, das ist also für die Schweiz ist natürlich das ganz erstaunlich, dass man 70 Tote. Das ist jetzt mal die Vermutung von dieser Kommission, aber es ist wahrscheinlich, hat Hand und Fuß. Das ist unglaublich.
3: Es ist einfach Übersterblichkeit. Es ist nicht nur wegen dem Magenband passiert, sondern ganz generell, weil die Zustände einfach nicht normal waren. Wir haben verglichen mit anderen Spitälern. Und in anderen Spitälern wären 70 Menschen weniger gestorben.
4: Genau, und das ist natürlich eine Katastrophe, vor allem für ein Spital wie das Unispital Zürich, wo das Renommee mal gehabt hat, wo jetzt aber schon lange unter Führungsproblemen gelitten hat. Jetzt ist es natürlich für das jetzige Spital ist es ein bisschen einfacher, sie können sich besser distanzieren, weil sie sind alle nicht beteiligt. Die ganze Führung ist ja ausgewechselt worden.
3: Reden wir doch über die Aufarbeitung vom Ganzen. Nathalie Rickli, die ist Regierungsrätin und zuständig seit 2020, Gesundheitsdirektion, hat im Tagesanzeiger in einem Interview gesagt, mein Partner musste sich vor 2,5 Jahren einer schweren Herzoperation unterziehen. Diese wurde in der UZ-Herzklinik durchgeführt. Ich glaube, das sagt alles. Und ich sage, das sagt alles aus über Frau Rickli, dass sie einfach uns will, irgendwie durchführen. Ihr Partner war vor 2,5 Jahren da gewesen, offenbar, 2022, 2023. Die ganzen Geschichten sind aber zwischen 2016 und 2019 passiert. Und sie hätte die müssen aufklären. Und wenn sie sagt, auch noch, wir haben also rein juristisch gar nichts können machen. Das ist völlig falsch. Der André Plass hat ihr geschrieben, hat sogar geschaut, dass es eine Straffahrzeit gibt. Und sie will sich jetzt exkulpieren. Und jetzt wollen wir schauen, ob überhaupt noch irgendwelche Strafen kommen, ob Leute bestraft werden für ihr Fehlverhalten.
4: Genau, aber da können wir vielleicht noch etwas anderes erwähnen, was auch wichtig war, nämlich Linda Kamenisch, die genau das auch stark unterstützt hat, dass man das besser untersucht, hat auch Rickli ziemlich stark angegriffen, hat sich aber in der FDP auch unbeliebt gemacht und ist in der FDP auch an den Rand gedrängt worden wegen dem. Und wie willst du es so über die Schützen? Nein! Wählen mutige Leute, schauen, dass mutige Leute können existieren können. Das kannst du nicht mit dem Gesetz, sondern das hat mit Persönlichkeiten zu tun. Aber noch eines, Nathalie Rickli, die muss sich sicher auch Fragen stellen, gefallen lassen, weil das ist nicht gut gelaufen, das ist offensichtlich.
3: Also gut, auch wie die Medien jetzt berichten haben, ich habe gestern im Interview den André Plaska, das erste grosse Radiointerview, eine ganze Stunde lang im Doppelpunkt, kann man jetzt noch runterhören und dort sind Sachen rausgekommen, die er erzählt hat, Hintergründe, eben auch Motivationen oder eben einfach weiterarbeiten. Oder ob man sich entschuldigt hat, ob man ihm etwas angeboten hat, wo er sich beklagt hat und wo er das Ganze vorgebracht hat, wo man sonst an keinem anderen Ort hat bis jetzt können erfahren.
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0: 27 ist es Dienstag, es ist die Woche vom Eurovision Song Contest.
1: Yeah, party. Ja,
0: Nummer 70 in Wien.
2: Party! Dieses Jahr, denkt es einem, hast das Motto viel Show, viel Streit, viel Fragezeichen. Gut, eigentlich jedes Jahr. Was kann man sagen, wenn man auf die Buchmacher schaut? In Wien gelten Finnland und Frankreich dieses Jahr zu den grossen Favoriten. Finnland mit, ich weiß nicht, ob ich es richtig ausspreche, du kannst das wahrscheinlich besser, Likainen. Likainen.

0: Liekin Heidin.
1: Ich hoffe einfach, dass der Flammenwerfer oder am richtigen Ort steht, zum richtigen Zeitpunkt, weil es heisst Flammenwerfer. Und Frankreich ist mit Rügacht am Start.

0: sehr opulent. Ja. Da hat man gross angerichtet. Auffällig übrigens, viele Favoriten setzen wieder auf die eigene Landessprache statt auf Englisch. Für Diskussionen sorgt das ja besonders Rumänien mit dem Song «Chuck Me». Ist das richtig?
1: Joke Me. Ah, also, ja, das ist noch ein
0: Programm. Das ist gar nicht rumänisch. Das ist Englisch. Joke Me. Im Text geht es um völlige Hingabe, Macht und Kontrolle in der Beziehung. Aha. In einzelnen Zielen wird Gewalt verherrlicht, heisst es. Und das hat internationale Kritik ausgelöst. So tönt übrigens der Song.

0: dazu, man kann schon etwas anderes verstehen, aber es heisst halt einfach «Würg mich». Und genau die Kontroverse, die man sagen, hat natürlich noch bekannter gemacht und dann gehört Rumänien auch zum Mitfavorit. Dann ebenfalls ein grosses Thema, die neue Regeln. Neu darf pro Voting-Methode nur noch 10-mal statt wie bis jetzt 20-mal abgestimmt werden. Außerdem entscheiden die Jurys bereits schon wieder bei den Halbfinals mit. Der ESC will damit fair werden und Social-Media-Kampagnen von gewissen Ländern eindämmen. Über unsere Kandidatin, Markel, Veronika Fusaro mit Alice, wo dann am Donnerstag im zweiten Halbfinale antritt, reden wir dann ausführlich morgen. Und hören dann morgen nochmal rein. Da können wir uns alle
1: bis dahin gibt es Musik, die nie am Eurovision Song Contest hat mitgemacht und trotzdem grossartig ist. 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
0: 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Es ist 7:30. 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
9: Ich bin Mary Milanovic. Guten Morgen. Die Krankenkassenprämien in der Schweiz steigen weiter, aber etwas weniger stark. Laut dem Vergleichsdienst Comparis dürften die Prämien nächstes Jahr im Schnitt um 3,7% zuliegen. Ein wichtiger Grund für den geringeren Kostenanstieg waren Spitäler, die ihre Defizite teilweise reduzieren konnten. Das Bundesamt für Gesundheit hält eine weltweite Epidemie durch das Hantavirus derzeit für ausgeschlossen. In der Schweiz gäbe es derzeit eine positiv getestete und hospitalisierte Person sowie 2 Kontaktpersonen unter Beobachtung. Zusätzliche Vorbereitungen oder die Anwendung des Pandemieplans seien nicht vorgesehen, schreibt CH Media. 2 Menschen sind durch Schüsse nahe einem Drogenhotspot in Nizza an der Côte d'Azur getötet und 6 weitere teils schwer verletzt worden. Der Fahrer eines Elektrorollers habe vor einem Lebensmittelgeschäft angehalten und mit einer Pistole das Feuer eröffnet, teilt der zuständige Staatsanwalt mit. Der Schütze sei geflüchtet. Laut den Behörden steht die Tat in direktem Zusammenhang mit dem Drogenhandel. Die US-Regierung verschärft den ökonomischen Druck auf den Iran weiter. Die USA verhängt Sanktionen gegen mehrere Personen und Unternehmen, darunter Firmen mit Sitz in Hongkong und den Vereinigten Arabischen Emiraten, wie das US-Finanzministerium mitteilt. Sie sollen den Verkauf und den Transport iranischen Öls durch die iranischen Revolutionsgarden nach China unterstützt haben.
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10: Ja, jetzt ist es noch bewölkt und es regnet. Teils hat es auch stark geregnet heute Morgen, wo wir hierher gekommen sind. Aber nachher tut es dann auf, gibt teils sonniges Wetter. Es bleibt aber kühl, also 4 Grad am Morgen, nur 14 am Nachmittag. Dazu geht es zeitweise mäßiger Westwind.
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11: Mit dem TÜV könnte man sich allenfalls durchschlängeln. Das ist, glaube ich, auch nicht hochlegal, aber könnte man. Gut, es gibt ein paar ganz harte Gesandte, die siehst du bei jedem Wetter unterwegs mit dem TÜV. Gute Fahrt allen zusammen, es hat überall Stau und Stocken und auf der A51 Bülach Richtung Zürich zwischen Kloten-Nord und Gladbruck, dort stockt es nach einem Unfall.
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11: Ich glaube, es denken heute Morgen viel. Warte, ich mache mir schnell Gedanken. Also, es denken viel. Hudelwetter. Hudelwetter denken.
10: Das ist der Gedankenlesen, Mann.
11: Genau, aber erste Lektion.
10: Ja, wir erste lernen Lektion vom Besten, vom Profi. Und zwar ist das diese Woche der Tobias Heinemann, ja, muss ich sagen, weltbekannt Gedankenleser. Er ist nicht in der Schweiz unterwegs, sondern also überall auf dieser Welt. Und er erzählt uns gerade als Nächstes oder verratet, was denn da. Also, wie man das überhaupt schafft.
11: Ja. Ja, genau so Hilfoss. Ist es. Er soll uns sagen, wie das geht.
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0: wunderschönen guten Morgen, trotz dem Wetter scheint bei uns die Sonne. Das Glas ist immer halb voll. Das ist Morgenshow, es ist Dienstag, 7.36
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2: Er hat viele Namen. Gedankenleser, Mindreader, Mentalist. Er ist weltberühmt, mit Millionen Publikum bekannt worden mit der SRF-Serie «Der Gedankenjäger». Und diese Woche ist unser Morgenmensch. Guten Tag, Tobias Heinemann.
3: Morgen. Guten Morgen.
0: Tobias, was passiert eigentlich wirklich bei deinen Shows? Also in Sachen Gedanken lesen, Psychologie oder einfach wirklich ein scharfes Auge, ein perfektes Beobachten?
3: Ja, es sind mehrere Sachen. Es sind so vier Bereiche, die ich abdecke. Das eine ist Gedanken lesen. Jetzt darf man natürlich nicht darunter verstehen, übernatürlich, dass es da einfach das Hirn anzapfen, sondern ich versuche einzelne Gedanken rauszulesen. Und das kann sein über das Beobachten, Körpersprache lesen, kann aber auch manchmal sein über einen Körperkontakt, wo die Person mich am Handgelenk hebt und ich stelle verschiedene Fragen und ich spüre dann raus, ob das dann ein Ja, ein Nein vielleicht ist. So.
2: Aber das würde ja auch bedingen, dass alle Menschen etwas ein bisschen gleich ticken. Man meint, alle seien so total individuell. Das stimmt das gar nicht?
3: Nein, das stimmt nicht. Wobei, also so beides, auf der einen Seite sehr individuell. Also eben, wenn es dann Richtung Psychologie geht, ist es dann vielleicht mehr so. Aber vom Lesen her, wir sagen, man hat so drei Grundseiten, die man kann sehen, so quasi so Tagesform, wie jemand drauf ist. Das sieht ja ziemlich jeder, ob einer schlecht gelohnt ist, gut gelohnt ist und so weiter. Und dann gibt es so den Bereich zwischen den Minuten und 10 Minuten, wie wir reagieren. Der interessiert mich am wenigsten, weil dort immer am meisten Schauspieler und faken. Und dann gibt es halt die Mikroexpressionen, wo man direkt auf den Gedanken, den wir haben, reagiert. Und die können wir selber nicht steuern. Und dort tun wir in den Grundemotionen eigentlich alle gleich reagieren.
0: Wer kann denn besser Schauspieler oder besser lügen, der Mann oder die Frau?
3: Es ist individuell, aber so generell gesagt würde ich sagen, die Frauen lügen besser. Aber weniger.
2: Wie viel ist Manipulation in dem Ganzen, also dass du die Leute dorthin bringst, wo du willst?
3: Ja, das ist der zweite Teil. Der zweite Teil ist so Gedanken lesen, das andere ist so wie übertrieben gesagt, ein Gedanken einpflanzen. Dort ist einfach Manipulation, Psychologie, über die Sprache, über meine Körpersprache, wenn ich dann jemanden dazu bringe, dass er aus verschiedenen Sachen etwas auswählt, was ich will. Das ist dann manipulativ, ja.
0: Hilf uns, vielleicht können wir das ja dann auch bei uns jetzt im Alltag beobachten. Was verraten Menschen oder vielleicht auch Mitarbeiter oder Familienmitglieder über sich, ohne dass sie es selber merken?
3: Ja, ganz viel. Also eben zum Beispiel, ob sie 100% ehrlich sind, das verraten sie schon mal. Mit Signalen, es gibt zwar nicht die Pinocchio-Nase, wo man sagt, oh, das ist gelogen, aber es geht einfach darum, dass man auf Veränderungen schaut und wenn jemand in einer Situation auf einmal anders reagiert oder Veränderungen zeigt, dann müssen wir vielleicht mal nachhaken, ob das dann genauso stimmt. Und manchmal ist es ja nicht einmal jetzt unbedingt gelogen, sondern einfach, wenn auch sie, oh, die Person hat jetzt die Frage nicht richtig verstanden, chat etwas nicht ganz, muss man nachhaken, oder ist einfach grundsätzlich damit nicht einverstanden, dann müssen wir nachhaken und das aufzuklären. Ja.
0: Was heisst das eigentlich, wenn eine Frau mit ihrem Haar spielt? Das sagen wir doch immer, so ist die Flirty unterwegs.
3: Klassiker, muss nicht sein. Ja. Der Nacken zeigt.
0: Ja, das muss der Profi fragen, ja.
3: Das sind natürlich auch Anzeichen
2: zum
3: Flirten, das ist klar.
2: Der hat mir den Frühling auch noch in die Sendung reingepackt. Tobias, wir hören uns morgen wieder.
0: Bis morgen, danke.
2: Schönen
3: Sehr
2: Tag.
3: Gut, bis
2: Tschüss.
3: Morgen, danke.
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0: guten Start in den Tag. Es ist Dienstag, 12. Mai, Viertel vor 8 Uhr.
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2: Ja, Peter, der Optimist hat jetzt zwar mitgehört in der Nacht, dass es stark geregnet hat, aber lässt jetzt den Schirm daheim.
3: Ja, nur ganz etwas schnell. Marc, warum zeigt uns da nicht immer den Hals, weißt du?
4: Knacken. Ja? Er hätte es genau wissen. Hast du nicht bekommen?
2: Das ist ein Peter dann geblieben. Ja, weißt, ich stell die Frage für euch, meine Herren.
4: Ja, genau. Also fragen wir anders, Peter. Kommt der Frühling heute noch?
3: Ja, ein bisschen. Also nicht so, dass man jetzt muss sagen, wir sind extrem zufrieden, weil temperaturtechnisch sind wir bescheiden unterwegs, 12 bis 13 Grad maximal. Jetzt noch dicke Wolken, es sieht noch trüb aus, aber es wird im Laufe vom Vormittag auflockern und dann die Sonne kann sich immer mehr durchsetzen. Am Nachmittag gibt es einen freundlichen Mix aus Sonne und Quellwolken. Ein bisschen mehr Quellwolken, wenn man so Richtung Osten würde gehen, Richtung St. Gallen, gehen wir ein bisschen weniger oder Richtung Oberland, vielleicht dort eher. Aber auch dort gibt es doch trockene Verhältnisse. Das geht ein mäßiger Westwind und eben dann 12 bis 13 Grad. Selbst der Dani als heißer Typ wird wahrscheinlich ein Jäckli anlegen.
2: Ich bin ein Gefröhli. Ja, wirklich. Also von dem her bin ich gespannt, ob die Temperaturen in den nächsten Tagen wieder raufgehen.
3: Ja, nicht so wirklich. Morgen 15, 16 Grad, aber das ist auch so. Und vor allem morgen und morgen, das ist dann nachher zum Tag klarer Nacht, wird es verbreitet Bodenfrost geben. Also empfindliche Pflänzchen schützen, Gartenkräutchen in den Töpfen reinnehmen über die Nacht und morgen und morgen, sonst geht es dann nicht so gut, sonst hat man die dann gesehen. Und im Laufe des Tages zuerst ziemlich sonnig, später wird es immer mehr Wolken geben, gegen den Abend einmal örtlich ein paar Tropfen nicht ausgeschlossen. Ganz unfreundlich ist der Tag morgen nicht. Es geht aber auch morgen einen mäßigen West- bis Südwestwind. Und dann sind die 15, 16 Grad auch nicht kuschelig warm. Am Ufertag selber, da ist dann wechselhaft. Es gibt dann neben ein paar Schüchen, Aufhellungen, auch Regengüsse, die durchziehen. Temperaturen so um die 13 Grad, auch kühl natürlich. Und ähnlich geht es am Freitag und Samstag weiter. Ich sehe am Sonntag dann mehr Sonnenstrahlen und dort Temperaturen um die 15 bis 16 Grad.
4: Ich habe es herausgefunden, der Dani zeigt uns den Hals, weil er kann schlecht mit den Haaren spielen.
3: Das ist gut.
2: Sagen die zwei Rossschwanzträger.
4: Wie meinst du das?
2: Genau, wenn ich das meine.
4: Kann man klären.
3: Musik.

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14: Ich bin Mary Milanovic. Guten Morgen. Trotz steigender Prämien sind viele Menschen in der Schweiz mit ihrer Krankenkasse zufrieden. Das zeigt eine Umfrage des Vergleichsdienstes Moneyland. Tim Jakob.
15: Die Befragten vergeben ihrer Krankenkasse im Schnitt 7,8 von 10 Punkten, also die Note gut. Besonders positiv wird die Freundlichkeit der Mitarbeitenden bewertet, wie auch die Erreichbarkeit und die Rückerstattungen. Am kritischsten bewerten die Versicherten aber das Preis-Leistungs-Verhältnis. Im Vergleich liegen jetzt mehrere Krankenkassen vor. Die grössten davon sind die Helsana, die ÖKK, Sanitas und Swica.
14: Das Bundesamt für Gesundheit hält eine weltweite Epidemie durch das Hantavirus derzeit für ausgeschlossen. In der Schweiz gäbe es derzeit eine positiv getestete und hospitalisierte Person sowie zwei Kontaktpersonen unter Beobachtung. Zusätzliche Vorbereitungen oder die Anwendung des Pandemieplans seien nicht vorgesehen, schreibt CH Media. Das Schweizer Besatzungsmitglied des Kreuzfahrtschiffs befinde sich in den Niederlanden in Quarantäne. Das Hantavirus war zuvor auf dem Kreuzfahrtschiff ausgebrochen. Die jungen Grünen Schweiz rufen zum Boykott des Eurovision Song Contest 2026 auf. Grund dafür ist die Teilnahme Israels am Musikwettbewerb, wie die Partei mitteilt. Sie kritisieren die Europäische Rundfunkunion für die Zulassung Israels. Es gehe um die Glaubwürdigkeit des Wettbewerbs und dessen Werte wie Frieden und Inklusion. Als Alternative zum Finale organisiert die Jungpartei einen öffentlich zugänglichen Filmabend mit Kurzfilmen palästinensischer Künstlerinnen und Künstler.

0: Waffenruhe mit dem Iran hängt nach Einschätzung von US-Präsident Donald Trump nur noch am seidenen Faden. Grund dafür sei der Vorschlag aus Teheran zur Beendigung des Krieges, sagt Trump. In dem vom Iran vorgelegten Plan heißt es, dass die USA Reparationen für die angerichteten Kriegsschäden im Iran zahlen müsse. Die Islamische Republik fordert demnach auch die volle Souveränität über die Straße von Hormus, ein Ende der Sanktionen und die Freigabe beschlagnahmter iranischer Vermögenswerte.
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2: Kurz vor Schluss steht der Nikkei auf 62.805,44 Punkte plus 0,62%. Devise, der US-Dollar kostet 77,99 und der Euro 91,69.
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2: Im Moment liegt der Topzins von Hypotheken.ch für eine 10-jährige Festhypothek bei 1,39%, 5 Jahre gibt es für 1,18% und die Zahlungsmarge beträgt 0,75%.
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3: Morgen, Peter.
4: Hallo miteinander, guten Morgen. Der heutige Dienstag zuerst noch stark bewölkt, vor allem Richtung Bergen, zwar noch ein paar Tropfen oberhalb von 800 bis 1000 Metern, ein paar Schneeflocken, entsprechend kühl zum Aufstehen, 4 Grad. Es geht weiter im Laufe vom Vormittag mit der Wetterbesserung. Es wird zunehmend freundlich, ein Mix aus Sonne und netten Quellwolken. Trocken wird es auch sein, aber mit einem mäßigen Westwind kühl. Temperaturen steigen maximal bis auf 12 bis 13 Grad.
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2: Überall verstopfte Strassen wegen Verkehrsüberlastung. Dann haben wir Unfälle auf der A51 Bülach Richtung Zürich zwischen Kloten-Nord und Glattbrück. Dort stockt es noch. Hat es einen Unfall gegeben heute Morgen. Dann auf der Hauptstrasse Schweiz-Rappersil zwischen Rotenturm und Biberbruck. Auch da haben wir einen Unfall. Und darum in beiden Richtungen Stau und Anstehen. Und wenn wir noch in die Region Luzern schauen, Kanton Luzern zwischen Greppen und Küsnacht am Rigi, beide richtigen Verkehrsbehinderungen, auch da wegen einem Unfall.

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1: 5 ab 8. Der Schweizer Fußball ist leider, muss man sagen, aus Zürcher Sicht hochspannend, vor allem im Abstiegskampf.
2: Ja, es ist ja so, wenn der Meister feststeht, dann bleibt es eigentlich nur noch im Abstiegskampf spannend. Und da sorgt natürlich Zürich für Spannung. Aber gleichzeitig auch Aufstiegskampf, wer super von der Challenge League in die Super League aufkommt. Da ist ja auch Aarau mit dabei noch. Vaduz.
1: Also, reden wir darüber etwa um 20 ab. Zuerst gehen wir Richtung Morgenkolumne vom ehemaligen Zürcher Stadtpräsidenten Elmar Leidengeber. Schon mal in San Marino gewesen?
2: Nein.
1: Also gut herhören, gut herhören.
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0: dem 8. Dienstag Zeit für den Elmar Lettengerber.
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2: Morgen, Lettengerber.
3: Guten Morgen miteinander. Sie haben ja gemerkt, ich habe letztens gefällt. Ich war nämlich in Italien und habe das Gefühl gehabt, ich kenne Italien eigentlich schon ein paar gut und so. Und habe jetzt gemerkt, dass das gar nicht so ist, dass es Sachen gibt, die sackspannend sind und ich keine Ahnung habe. Zum Beispiel, San Marino, ist Ihnen das ein Begriff? Das San Marino, das ist die älteste Demokratie auf der Welt. Gegründet worden ist es etwa 301 und seitdem ist es immer demokratisch gewesen und ist es heute noch. Und das ist eine ganz spezielle Geschichte. Also durch alle Weltkriege, durch alle Wirrungen, alle Gründungen von Italien, alle Abspaltungen, der Napoleon in Italien und so weiter, hat das nicht können und wollen kaputt machen, sondern sie haben überlebt. Sie haben ein wichtiges Prinzip gehabt, und das tut ja viele Schweizer anheimeln, nicht alle. Sie waren strikt neutral gewesen, die ganze Zeit. Sie haben sich nie neu eingemischt, sondern sie haben sich draussen gehalten, haben versucht, gute Beziehungen aufrechtzuerhalten und aufzubauen und haben es so geschafft, unabhängig zu bleiben. Es ist ein Zwergstädtchen. Wir haben in Europa 5-6 solche kleine Städtchen, wo man gar nicht viel weiss davon. Und San Marino ist einer der kleinsten. Sie haben genau 30.000 Einwohner, also so viel wie der Kanton Obwalden. Und sie haben eine Ausdehnung, eine Fläche von ungefähr 60 Quadratkilometern. Also es ist ganz, ganz wenig. Und trotzdem haben sie einen Namen in der Welt. Sie sind Mitglied von der UNO und man hört sie ab und zu. Und eben kürzlich haben sie sogar wieder ein Ding ausgerichtet gehabt, ein grösseres internationales Fest. Und das macht es eigentlich ganz spannend. Die Situation ist auch die, das ist eben gegründet worden, ich habe es gesagt, im Jahr 301 durch den Marinus. Der ist von Kroatien gekommen, ist ein Steinmetz geworden und ist vom Diokletian, vom Kaiser Diokletian, verknurrt worden. Er muss mitschaffen beim Wiederaufbau von einer geschleiften Stadtmauer. Und er war ein Steinmetz, er war aber auch ein Christ gewesen. Und in dieser Zeit hat es so Christenverfolgungen gegeben im Römischen Reich, auch unter dem Diokletian. Und dann ist der Marinus, hat gesagt, ohne mich, und ist gegangen und ist auf Norditalien gegangen, also auf die andere Seite von der Adria. Und ist dann dort, da wo heute das San Marino ist, einen Berg draufgegangen, einen grossen Berg dort, und hat dort quasi wie so eine kleine christliche Gemeinde gegründet. Und die ist dann stärker geworden und ist immer dran geblieben bis heute. Sie haben auch ganz ein ganz spezielles Regierungssystem. Alle halbe Jahr werden zwei quasi Minister oder zwei Regenten gewählt. Ähnlich im Kanton Appenzell, wo es immer einen stillstehenden oder einen acting Bürgermeister hat. Das ist dort auch so. Ein halbes Jahr lang mache ich die zwei das. Jeder hat das Vetorecht gegenüber dem anderen. Und sie tun das Land so regieren und offenbar zur grossen Zufriedenheit der Allermeisten. Sie haben ein relativ starkes Bankenwesen, natürlich, weil sie keine Einschränkungen haben. Und ihre Leute, viele von den Einwohnern von San Marino gehen vor allem auf Rimini arbeiten, im Tourismus in Italien. Weil das San Marino ist rundum von Italien umgeben, aber sie haben mit denen gute Beziehungen, sie sind unabhängig und werden das, so wie es aussieht, auch in den nächsten 100 Jahren noch bleiben. Wenn sie mal dorthin gehen, nutzen sie die Gelegenheit, das ist wirklich spannend.
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0: 19:08, es ist Dienstag, es ist der 12. Mai 2026.
1: Super League, Challenge League im Auf- und Abstiegskampf ist es hochspannend und dramatisch. Aufsteigen wie zum Beispiel Vaduz und Aarau. Da hast du gesagt, Aarau wäre fast lieber.
0: Ja.
1: Ja, ist uns ein bisschen näher irgendwie schon.
0: Hat aber ein Hörer auch schon geschrieben, dass er eher Vaduz
1: sieht. Ja, absolut. Also, wir einigen sich auf Aarau. Die haben sich gestern zum direkten Duell getroffen im Fürstentum Liechtenstein. Was für eine Fußballabend für den FC Aarau. Man muss es so sagen, mit dem 2:1 Siegestreffer in der 94. Minute holen sich die Aargauer Tabellenführung zurück und stehen plötzlich ganz nah vor der Rückkehr in die Super League. Entsprechend emotional ist der Trainer, der Brunello Jacopetta, nach dem Abpfiff im SRF-Interview gewesen.
2: Ja, ich glaube, extrem emotionsreich gewesen. Ich glaube, hat man gesehen beim Goal. Spezielles Spiel gewesen, haben wir gewusst, wie wichtig das ist, dass wir uns irgendwo in der 93. Minute könnt mit einem Sieg die Leistung krönen. Ich glaube, es ist unglaublich schön. Es freut mich unglaublich für die Mannschaft, für den Verein, für den David, aber für alle unglaublichen Fans, die wir haben.
0: Jetzt kommt es am Freitag zum grossen Finalspiel. Aarau empfängt drittplatziert. Yverdon zuhause kann den Aufstieg aus eigener Kraft schaffen. Dazu braucht es einen Fokus, sagt Brunello Jacopetta.
2: Ja, absolut. Wir wissen glaube alle, dass am Freitag nochmal ein heißes Duell wird sein gegen den Absteiger von der letztjährigen Super League, der viel Qualität hat. Das wissen wir. Wir müssen uns seriös vorbereiten. Wir wissen, wir müssen nochmal 95 Minuten fokussiert auftreten, unseren Job sauber zu machen. Und mit unseren Fans im Brückelfeld werden wir das machen.
1: In der Super League geht es ebenfalls um alles oder nichts. Wer Letzter wird, der steigt direkt in die Challenge League ab. Wer Zweitletzter wird, der kann in die Barrage. Heute Abend trifft das Zweitletzte GC gegen das letzte Winterthur. GC hat 4 Punkte Vorsprung und hat heute Abend gemäss Trainer Peter Zeidler so ein bisschen ein Endspiel zuhause.
3: Oder was heißt Endspiel? Falsch. Da gibt es jetzt eine große Chance. Ich will es so formulieren und muss mich gar nicht verkünsteln. Es ist eine große Chance für uns, für ein Erfolgserlebnis, um dann gut gerüstet, gut vorbereitet in diese Barrage-Spiele zu gehen. So sehe ich es jetzt.
0: Also unglaublich spannend. Heute Abend GC gegen Winterthur, Abpfiff um 8:30 und der FC Zürich spielt dann noch auswärts um 8:30 in Luzern.
1: Wir werden morgen berichten, wie es ausgegangen ist, für alle, die es noch nicht verfolgen.
0: Also, es bleibt spannend heute Abend, das erste Halbfinale am Eurovision Song Contest oder eben der Abstiegskampf in der Super League.

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6: Morgen jetzt vor allem noch Richtung Berge, letzte Regentropfen oder eine Schneeflocke. Eine Hörerin hat uns ein Bild geschickt. Es hat hier Schnee gegen die 1000 Meter. Aber im Laufe des Tages dann trocken und dann sogar teils sonnig. Temperaturen aber eher im kühlen Bereich den ganzen Tag, also morgen 4 Grad, 14 am Nachmittag, dazu ein mäßiger Westwind.
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7: Überall noch Verkehrsüberlastung, am meisten Geduld. Vielleicht im Moment auf der A1-Bahn Richtung Zürich zwischen Aarau West und Lenzburg. Dort stockt es nämlich auf mehreren Abschnitten.
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7: Die schönste Saison jetzt für Blumen.
8: Der Frühling.
7: Ja, der Frühling vor allem und vor allem jetzt meine Lieblingsblumen.
8: Wirklich?
7: Ja.
8: Wenn wir noch...
7: Ja.
8: Okay. Sascha Benz von Tom Flowers verraten gerade, welches die Lieblingsblumen sind von Mark.
7: Und die sind ja nicht für uns, sondern sie sind für euch, liebe Hörerinnen und Hörer, respektive für euren Lieblingsmensch. Mehr dazu in wenigen Augenblicken.
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0: Guten Morgen, 8.37 Uhr, am Dienstag, 12. Mai.
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3: Endlich sind Pfingstrosen in allen Farben da.
4: Neben dem Himbeer und Korall heisst das neu auch Zartrosa, das schöne Rosa, Dunkelrot oder auch in Weiss. Und weil die Pfingstrosensaison leider nur so kurz ist jedes Jahr, muss man die spektakulären Blumen in vollen Zügen geniessen. Und darum gibt es natürlich diese Woche in der Flower Hour Pfingstrosen zu gewinnen bzw. zu verschenken.
0: Oh, herrlich.
5: Und Lieblingsblumen von Marc, Pfingstrosen.
0: Sehr schön, sehr schön, sehr schön. Ich wäre gerne ein Lieblingsmensch heute. Aber kann ich natürlich nicht sein, aber dir hat sicher irgendeine schöne Geschichte zu einem Lieblingsmensch, wo die Pfingstrosen. Nur kurz ist die Saison verdient hätte.
5: Wegen dem letzten Sonntag ist Mami jetzt verboten.
0: Ja,
5: vielleicht ist sie ja der Papi. Hey, vielleicht ist sie ja der Papi. Ja. Weil eben auch ein Mark als Vater hat Freude an Pfingstrosen. Läutet sie an und erzählt sie über ihren Lieblingsmensch. Und dann kann diese Person sich über die Pfingstrosen freuen, auf unsere Kosten in ihrem Namen.
0: 0842 01 01 01, das ist unsere Nummer direkt in Studio 1 von Radio 1. Du hast gesagt, Mütter sind verboten, die sind schon am Sonntag.
5: Ja.
0: Sind die schon beschenkt worden. 0842 01 01 01, wir sind gespannt. Euer Lieblingsmensch.
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7: Ich bin Mary Milanovic. Guten Morgen.
8: Trotz steigender Prämien sind viele Menschen in der Schweiz mit ihrer Krankenkasse zufrieden. Das zeigt eine Umfrage des Vergleichsdienstes Moneyland. Tim Jakob.
9: Die Befragten vergeben ihrer Krankenkasse im Schnitt 7,8 von 10 Punkten, also die Note gut. Besonders positiv wird die Freundlichkeit der Mitarbeitenden bewertet, wie auch die Erreichbarkeit und die Rückerstattungen. Am kritischsten bewerten die Versicherten aber das Preis-Leistungs-Verhältnis. Im Vergleich liegen es mehrere Krankenkassen vor. Die grössten davon sind die Helsana, die ÖKK, Sanitas und Swica.
8: Das Bundesamt für Gesundheit hält eine weltweite Epidemie durch das Hantavirus derzeit für ausgeschlossen. In der Schweiz gäbe es derzeit eine positiv getestete und hospitalisierte Person sowie zwei Kontaktpersonen unter Beobachtung. Zusätzliche Vorbereitungen oder die Anwendung des Pandemieplans seien nicht vorgesehen, schreibt CH Media. Das Schweizer Besatzungsmitglied des Kreuzfahrtschiffs befinde sich in den Niederlanden in Quarantäne. Das Hantavirus war zuvor auf dem Kreuzfahrtschiff ausgebrochen. Die jungen Grünen Schweiz rufen zum Boykott des Eurovision Song Contest 2026 auf. Grund dafür ist die Teilnahme Israels am Musikwettbewerb, wie die Partei mitteilt. Sie kritisieren die Europäische Rundfunkunion für die Zulassung Israels. Es gehe um die Glaubwürdigkeit des Wettbewerbs und dessen Werte wie Frieden und Inklusion. Als Alternative zum Finale organisiert die Jungpartei einen öffentlich zugänglichen Filmabend mit Kurzfilmen palästinensischer Künstlerinnen und Künstler. Die Fluggesellschaft Swiss verschärft die Regeln für Krankmeldungen. Ab Juni ist bereits ab dem 3. Krankheitstag ein Arztzeugnis nötig. Bisher galt die Pflicht erst ab dem 5. Tag. Flugbegleiterinnen und die Gewerkschaft Carpas kritisieren die Änderung als unverhältnismäßig. Die Swiss begründet die Maßnahme mit einem Anstieg der Kurzzeitkrankmeldungen um 25%, besonders am Wochenende. Das erschwere laut Swiss die Einsatzplanung zunehmend. Antikorruptionsbehörden in der Ukraine haben den ehemaligen Leiter des Präsidentenbüros der Geldwäsche verdächtigt. Er soll einer Gruppe angehören, welche an der Geldwäsche von umgerechnet fast 9 Millionen Euro im Zusammenhang mit einem Luxusbauprojekt in der Nähe Kiews beteiligt sein. Das Nationale Antikorruptionsbüro

0: und die spezialisierte Antikorruptionsstaatsanwaltschaft berichten. Nach Durchsuchungen in seiner Wohnung war er Ende November vergangenen Jahres zurückgetreten.
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2: Es tut langsam auf, vielleicht noch allerletzte Regentropfen, aber es bleibt kühl. 4 Grad am Morgen, nur 14 am Nachmittag, aber es wird dann eben teils sonnig, geht zeitweise mässig Westwind. Morgen Mittwoch, nach einer kalten Nacht mit örtlich sogar Bodenfrost, ein Mix, das sind die Eisheiligen, die wir hier haben, ein Mix aus Sonne, vielen Wolken gegen den Abend, dann wieder erhöht das Regenrisiko bis 16 Grad.
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3: Wahnsinn, wie lange das geht, bis sich der Verkehr auflöst. Immer noch praktisch überall Verkehrsüberlastung. Besonders viel Verkehr haben wir auf der A1-Bahn Richtung St. Gallen, dort zwischen Dietikon und Affoltern auf mehreren Strecken.

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1: 4 ab Juli, so Pfingstrosen sind aber nicht nur schön, sondern sie sind auch extrem teuer.
2: Ja.
1: Das ist eine der teureren Blumen.
2: Und darum in Ihrem Namen auf unsere Kosten in der Flower Hour gerade nach 2 Songs und am 20 Uhr bei der Popsplitz geht es um den letzten Song von einem grossartigen Künstler.
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1: Wer haben wir da dran? Das ist die Morgenshow.
2: Guten Morgen, das ist Muriel.
3: Guten Morgen, Muriel.
1: Muriel. Muriel, was müssen wir über dich wissen?
2: Ja, dass ich selber Pfingstrosen liebe in meinem Garten. Und ich habe das ja auch schöne und ganz viel, aber noch ganz fest zu und ich nütze mit ganz viel Ameisen dran.
3: Aber Mürre, du weißt, es geht jetzt nicht um dich und es geht nicht um deine Pfingstrosen, es geht um die Pfingstrosen von Tom Flowers. Und da wollen wir jetzt einmal noch Geschichte hören von deinem Lieblingsmensch.
2: Also Lieblingsmensch, es ist eigentlich mein Lieblingschef.
3: Oh.
2: Der ist vor einer Woche, also letzte Woche am Donnerstag, das erste Mal Papi geworden mit seiner tollen Frau. Also ich kenne ihn schon sehr lange, er hat bei uns die Lehre machen, ist dann irgendwo anders hingearbeitet und ist jetzt retourgekommen. Er ist ein Junge, um die 30 Junge. Und ich bin ein Stückchen älter, ich habe einen 25-Jährigen in diesem Büro und er ist einfach für uns da. Und es ist nicht einfach, wenn der alte Chef pensioniert wird und ein Junge drankommt, aber er hat das voll im Griff.
3: Aber sag jetzt mal, was hat er denn voll im Griff? Was können andere Chefs von deinem Lieblingschef lernen?
2: Offen sein für uns und sehr viel mal Danke sagen.
1: Muriel, dein Chef, Dein fantastische Chef, wie wir jetzt gehört haben, der bekommt jetzt von Tom Flowers die Pfingstlosen in deinem Namen auf unsere Kosten.
2: Super, da freue ich mich.
1: Schönen Tag dir.
2: Ja, gleichfalls. Ich wünsche euch auch einen tollen Chef.
3: Danke, das haben wir.
1: Danke.
3: Tschüss, bitte.
2: Eben, den Händen, ja. Gut, okay. Schönes Tag.
1: Ciao.
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1: Es ist ein sonniger Septembertag im Jahr 1980. Bob Marley joggt durch den Madison Square Garden in New York, als er mit stechenden Schmerzen in Kopf und Brust plötzlich zusammenbricht. Er hätte vorgewarnt sein müssen. 3 Jahre zuvor war ein Hautkrebsmelanom an seinem Zeh diagnostiziert worden. Doch der Rastafari hatte die notwendige schulmedizinische Behandlung abgelehnt. Eine Heilung erscheint aus Sicht der Mediziner jetzt nicht mehr möglich. Der Krebs hat sich unkontrolliert in Marleys Körper ausgebreitet. Der Reggae-Musiker greift nach dem letzten Strohhalm. Er fliegt nach Deutschland und begibt sich in die Hände eines umstrittenen Alternativmediziners. Dr. Josef Issels therapiert den prominenten Patienten in seiner bayerischen Privatklinik mit Vitaminpräparaten und Handauflegen. Marleys Zustand verschlechtert sich. Er leidet unter unerträglichen Schmerzen. Als Issels den Ruf seiner Klinik durch den nahen Tod des Musikers gefährdet sieht, schickt er ihn zurück nach Amerika. Nur wenige Stunden nach seiner Ankunft in Miami stirbt Bob Marley. Sein letzter Song, kurz vor seinem Tod geschrieben, ist ein Fanal für die Freiheit aller Völker und zugleich das Zeichen seiner ganz persönlichen Erlösung vom Joch der Krankheit. Redemption Song.

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2: Es wird zunehmend trocken und teils auch sonnig. Temperaturen eher im kühlen Bereich. Maximal 14 Grad am Nachmittag. Es geht ein mäßiger Westwind. Morgen, nach einer kalten Nacht, örtlich Bodenfrost am Morgen, ein Mix aus bisschen Sonne, vielen Wolken und gegen den Abend wieder erhöhtes Regenrisiko bis 16 Grad.
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3: Immer noch überall Verkehrsüberlastung, zum Beispiel auf der A1-Bahn Richtung St. Gallen zwischen Dietike und Affolter oder Bahn Richtung St. Gallen zwischen Seebach und der Verzweigung Zürich-Ost oder St. Gallen Richtung Zürich zwischen Frätike und Verzweigung Zürich-Ost.
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1: Gerard Biasco, Chefökonom von der Privatbank Merki Baumann. Wie sieht eigentlich die Welthandelsorganisation, der Globalhandel in den kommenden Quartalen?
2: Genauso wie viele andere Wirtschaftsorganisationen, Internationale Währungsfonds, OECD, Konjunkturforschungsinstitute in verschiedenen Ländern, hat jetzt auch die Welthandelsorganisation für 26 eine Reduktion von der Dynamik vom Welthandel prognostiziert. Sie rechnet für 26 nicht mehr mit 4,6%. So stark ist nämlich der Welthandel zum Vorjahr gewachsen, 2025. Nicht 4,6%, sondern noch 1,9% Wachstum vom Welthandel zum Vorjahr in dem Jahr 2026. Also eine deutliche Reduktion sieht jetzt auch die Welthandelsorganisation für die Dynamik innerhalb vom globalen Handel.
1: Wo sehen Sie denn die wichtigen Faktoren in den kommenden Monaten?
2: Spannend ist, dass die Welthandelsorganisation auf die US-Zollerhöhungen fokussiert. Das ist ja eigentlich nicht das, was momentan bei den meisten Leuten zuvorderst im Fokus steht. Aber sie sagen, die Zollerhöhungen, die wirken als Belastungsfaktoren im 2026 doch deutlicher als im 2025. Natürlich gehen sie auch auf die Krise um den Golf, um den Iran-Konflikt ein. Und jetzt sagen sie natürlich, dass die Störungen von diesen sehr wichtigen Transportwegen das Wachstum vom Güterhandel könnten reduzieren. Und sie sagen, der Konflikt könnte den Welthandel im Wachstum zum Vorjahr um weitere 0,5% reduzieren. Also neben der Reduktion von 4,6 auf 1,9% für den Welthandel sagen sie, dass die Golfkrise könnte dann später nochmal 0,5% Reduktion geben im zweiten Halbjahr.
1: Und welche Länder und Regionen werden als widerstandsfähiger beurteilt?
2: Da sehen wir das gleiche Bild wie schon in der Prognosen von anderen Instituten. Natürlich die USA dank der klaren Energieunabhängigkeit oder sagen wir besser Autarkie oder Autonomie. Die Welthandelsorganisation sagt, die USA haben ja auch sehr einen starken Binnenmarkt. Also der Konsum innerhalb vom Land USA ist eben an sich schon ein grosser Wirtschaftsmotor und der ist eben in Europa. Der Konsum ist ja eigentlich immer viel schwächer als in den USA, Europa, also sehr anfälliger. Und in Asien käme es dann eher auf die einzelnen Länder an. Dort, wo man mehr Technologieprodukte im Handel hat, dort sei es dann weniger anfällig für die verschiedenen Krisen und Zollerhöhungen etc., wo man das Jahr werden sehen.
1: Danke vielmals für die Einschätzung, Gerard Biasco, Chefökonom von der Privatbank Merki Baumann.
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0: 42.
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2: Fußball, wer steigt die Challenge League ab, wer schafft es in die Barrage? Heute Abend gibt es dazu vielleicht eine Antwort. Der zweitletzte GC und der letzte Winterthur, die treffen aufeinander. Für GC ein Endspiel, sagt der Trainer Peter Zeidler.
3: Oder was heißt Endspiel? Falsch. Da gibt es jetzt eine große Chance. Ich will es so formulieren und muss mich gar nicht verkünsteln. Es ist eine große Chance für uns, für ein Erfolgserlebnis, um dann gut gerüstet, gut vorbereitet in diese Barrage-Spiele zu gehen. So sehe ich es
4: jetzt. Ja, da gibt es ja die Wolfenwände von der Challenge League in die Super League. Der FC Aarau hat nach dem knappen Sieg gestern gegen Vaduz gute Chancen.
5: Ja, absolut. Wir wissen global, dass ein Freitag nochmal ein heißes Duell wird sein gegen den Absteiger von der letztjährigen Super League, wo ja viel Qualität hat. Das wissen wir. Wir müssen uns seriös vorbereiten. Wir wissen, wir müssen nochmal 90 Minuten, 95 Minuten fokussiert auftreten, unseren Job super zu machen, und mit unseren Fans im Brückelfeld werden wir das machen.
2: Und in der Flowerhour mit Tom Flowers haben wir heute einen Strauß Pfingstrosen an einen Lieblingsmensch verschenkt.
6: Also Lieblingsmensch, es ist eigentlich mein Lieblingschef.
2: Oh.
6: Der ist vor einer Woche, also letzte Woche am Donnerstag, das erste Mal Papi geworden mit seiner tollen Frau. Also ich kenne ihn schon sehr lange, er hat bei uns die Lehre machen, ist dann irgendwo anders hingearbeitet und ist jetzt retourgekommen. Er ist ein Junge und ich bin ein Junge und ich bin ein Stückchen älter. Ich habe den, der 25-Jährige in diesem Büro, und er ist einfach für uns da. Und es ist nicht einfach, wenn der alte Chef von mir sitzt und ein Junge drauf kommt, aber er hat das voll im Griff.

0: Ja, Jonas Wirtz, du hast etwas für mich.
1: Ja, es geht um einheitliche Regeln für Fahreignungstests. Da vor der Studie eben klare Regeln. Weil, Marc, noch nicht ganz der Fall bei dir, aber wer älter als 75 ist und Auto fahren möchte, der muss hier alle zwei Jahre, glaube ich, bei der Ärztin oder beim Arzt so eine Fahreignungsprüfung machen. Jetzt findet man aber raus, das ist es, ja, jeder macht das wieder ein bisschen anders, die Tests, und bei den einen ist es so, bei den anderen Kantonen ist es so. Was wir jetzt da konkret fordert, das Thema bei mir.
0: Uns gibt es morgen wieder.
2: Ja, wir fahren wieder die Sendung namens Morgenshow. Morgen wieder der Marc Jäcki.
0: Und der Dali Wüthich, wenn wir unfallfrei herkommen. Vorausgesetzt. Da mit dem
1: ich hoffe es doch.
0: Ja.

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7: Ich bin Mary Milanovic. Die Gesundheitskosten in den Bundesasylzentren sind zu hoch und der Bund hat sie nur bedingt im Griff. Zu diesem Fazit kommt ein Bericht der Eidgenössischen Finanzkontrolle. Der Bund hätte mit einer besser abgestimmten Franchise mehrere hunderttausend Franken an Gesundheitskosten einsparen können, heißt es. Das zuständige Staatssekretariat für Migration hätte die Übersicht verloren und habe keine verlässlichen Instrumente zur Kostensteuerung. Eine besser gewählte Franchise hätte allein im Jahr 2023 rund 1,5 Millionen Franken an Gesundheitskosten sparen können. Die Schweiz hat zum ersten Mal als Mitglied an einem Treffen für die Rückkehr der von Russland verschleppten ukrainischen Kinder teilgenommen. Bisher beobachtete Bern lediglich die Arbeiten der entsprechenden Koalition. Über 20.000 Berichte über mögliche Deportationen und Zwangsumsiedlungen von Kindern durch Russland seien bekannt, so die Koalition. 2.133 Kinder hätten bisher zurückgebracht werden können. Die Fluggesellschaft Swiss verschärft die Regeln für Krankmeldungen. Ab Juni ist bereits ab dem dritten Krankheitstag ein Arztzeugnis nötig. Bisher galt die Pflicht erst ab dem fünften Tag. Flugbegleiterinnen und die Gewerkschaft Carpas kritisieren die Änderung als unverhältnismäßig. Die Swiss begründet die Maßnahme mit einem Anstieg der Kurzzeitkrankmeldungen um 25%, besonders am Wochenende. Das erschwere laut Swiss die Einsatzplanung zunehmend. Die Außenminister der EU-Staaten haben sich auf weitere Sanktionen wegen der Gewalt radikaler israelischer Siedler gegen Palästinenser im Westjordanland verständigt. Die Maßnahmen sollen etwa 10 Personen und Organisationen treffen, wie die Nachrichtenagentur DPA berichtet. Betroffenen werden in der EU Vermögenswerte eingefroren. Für Personen würde zusätzlich ein EU-Einreise- und Durchreiseverbot gelten. Der frühere NATO-Generalsekretär wirbt für ein neues Bündnis demokratischer Staaten ohne die USA. Als Wunschmitglied für die neue Allianz sieht er neben der EU, Großbritannien, Japan und Kanada auch die Länder Australien, Neuseeland und Südkorea. Die Gruppe könnte D7 genannt werden, eine Anlehnung an die bereits existierende Gruppe der G7 der führenden westlichen Industriestaaten. Wobei das D für Demokratie stehen soll, schreibt Watson.
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8: Also, es ist schon ein bisschen kälter geworden, als heute Morgen gedacht. Puh! Heute nach letzten Tropfen, zum Teil sonniges Wetter, kühle 14 Grad. Morgen Mittwoch nach einer kalten Nacht, lokal Bodenfrost, wieder möglich ein Mix aus Sonne und Wolken.

0: gegen Abend wieder mehr Regen. Es langt morgen für 16 Grad.
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0: Die 10 ist es, stocken auf diesen Streckenabschnitt A1 Bern Richtung St. Gallen zwischen Dietike und Zürich-Affoltern. A1 Bern Richtung St. Gallen zwischen Zürich-Seebach und Verzweigung Zürich-Ost. Dann St. Gallen Zürich zwischen Frettiken und Verzweigung Zürich-Ost stockt und Verzweigung Zürich-Ost Richtung Letten zwischen Schwammendingen und Letten stockenden Verkehr. Für alle, die uns im Auto hören, gute und sichere Fahrt.
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0: Musik von Queen mit dabei in unserem Line-up von unseren 4 Songs am Stück, ohne Unterbruch. Zuerst jetzt aber dezente Gitarrenmusik von Lynyrd Skynyrd, Sweet Home Alabama. Jonas wird's am Mikrofon. Schönen Vormittag mit euch.

0: Radio 1 an diesem bewölkten und zum Teil nassen Dienstagvormittag. Bei diesem Wetter kommt natürlich nicht wirklich Frühlingsstimmung auf. Aber für die Natur ist es ja doch gut, hat es wieder mal geregnet, ist es doch sehr trocken gewesen. Und natürlich ist es auch gut für den Garten und unsere Pflänzchen auf dem Balkon.
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0: Erde kaufen für den Garten, das wollen wir besprechen. Manchmal habe ich das Gefühl, im Gartencenter gibt es jenste verschiedene Sorten von Erdensäcken. Martin Rusterholz, der grüne Daumen. Auf was muss ich schauen, wenn ich Erde kaufe?
2: Es kommt ein bisschen darauf an, für was für einen Verwendungszweck dass wir die Erde brauchen. Vielfach, wenn man etwas auch im Boden pflanzt, wenn der Boden sehr schwer ist, sehr lehmig ist, macht es Sinn, ein bisschen etwas Granulatiges mit ihnen zu machen, um durch Lüftung im Boden besser herzukriegen. Wegen dem, weil die Wurzeln brauchen sehr viel Sauerstoff zum Wachsen. Wasser und Sauerstoff. Und das muss eigentlich in einer guten Mischung vorhanden sein. Wenn eins von beiden fehlt, dann kann die Pflanze nicht richtig wachsen. Und das ist eigentlich insgesamt bei der Erde, in den Töpfen oder auch im Boden, wenn man sie in die Hand nimmt, dann eigentlich der wichtigste Faktor, um darauf zu schauen.
0: Spielt es eine Rolle, ob ich dann Gemüse oder Blumen pflanze?
2: Nein, es spielt grundsätzlich keine Rolle. Die Erde ist das Gleiche. Es ist mehr der Verwendungszweck. Wenn ich das Gemüse in einen Topf pflanze, dann würde ich eher eine durchlässige Erde nehmen, weil man im Topf eigentlich eher ein Problem hat vom Wasserstau. Also außer natürlich im Hochsommer, wenn es viel zu trocken ist. Aber der Rest des Jahres ist eigentlich eher zu viel Feuchtigkeit im Topf und das willst du weghaben. Und darum nehme ich eigentlich im Topf nehmen wir immer eine granulatige Erde. Und dann im Garten kann man eine universale Erde nehmen, oder eben, aber im Garten, wenn es fest lehmig ist, nehmen wir auch immer mineralische.
0: Dann liest man da immer wieder viel von Torf frei. Was ist da der Hintergrund?
2: Das Problem vom Torf ist ja eigentlich eine CO2-Freisetzung, die man macht, wenn man den Torf aus dem Hochmoor rausnimmt. Die Freisetzung passiert dann in dem Moment, wo man das rausnimmt. Das ist fossiles Material wie Erdöl. Und wenn wir das in unseren CO2-Kreislauf reinnehmen, dann ist das ja eigentlich zu viel drin. Und darum ist eigentlich, schaut man, dass man den Torf so wenig wie möglich verwendet. Torfersatzerde gibt es ja eigentlich relativ grosse Breite, meistens auf Holzfaserbasis. Die brauchen aber über Langzeit brauchen die ein bisschen Zusatz, dass dann der pH-Wert auch tief bleibt.
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4: Temperaturen heute im bescheidenen Bereich, formulieren wir es nochmal so. Heute bewölkt nach letzten Regentropfen. Zum Teil auch sonnige Abschnitte, heute eben 14 Grad. Morgen Mittwoch dann nach einer kalten Nacht. Dann kann es lokal auch Bodenfrost am Morgen. Ein Mix aus Sonne und Wolken, dann gegen den Abend wieder mehr Regen morgen. Es langt für 16 Grad.
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4: A1 Bern Richtung St. Gallen zwischen Dietike und Zürich Affoltern. Dort stockt es. Und A1 St. Gallen Richtung Zürich zwischen der Freitike und der Verzweigung Zürich Ost stockenden Verkehr.
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0: wunderbare Aretha Franklin. Viertel vor elf ist es.
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0: Vögel reagiert in Städten misstrauischer auf Frauen als auf Männer. Das zeigt eine Studie, die man gemacht hat in 5 verschiedenen Ländern. Verantwortlich für die Studie ist die tschechische Agraruniversität Prag. Publiziert ist die Studie im Fachmagazin People and Nature. In dieser Studie hat man genau beobachtet, wie die Vögel reagieren auf Spaziergängerinnen und Spaziergänger. Und man hat da verschiedene Frauen- und Männergruppen geschaut, dass die alle etwa gleich gross sind, die Männer und Frauen, und ein ähnliches Outfit anhaben. Dann hat man die zusammengemischt und separiert, verschiedene Experimente gemacht und man hat eben gesehen, dass wenn eben die Frauen auf die Vögel zugelaufen sind, dass die schneller weggeflogen sind, als wenn die Männer das gemacht haben. Zu den Vögeln gehören Tauben, Elstern, Amseln und Krähen, die man da genauer angeschaut hat. Warum ist das so? Das ist natürlich die Frage. Die Studie liefert auf diese Frage leider keine Antwort. Die Forschenden zählen aber mögliche Gründe auf. So können unabhängig oder könnte unabhängig vom Geschlecht also unterschiedliche Gang könnte unterschiedlich sein oder Körperform oder der Körpergeruch. Das könnte eine Rolle spielen, wie auch immer. Da der Song. Wenn wir schon beim Thema sind, I'm like a bird von der Nelly.

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6: Ich bin Mary Milanovic. Wer mit über 75 Jahren Auto fährt, soll in der ganzen Schweiz nach einheitlichen Kriterien beurteilt werden. Das fordert eine neue Studie der ZHAW im Auftrag des Bundes. Die heutigen Tests könnten die tatsächliche Fahrtauglichkeit älterer Menschen nur begrenzt einschätzen, sagt Professorin Brigitte Ganschnick von der ZHAW.
7: Konkret ändern müsste sich wirklich, dass man standardisiertes Verfahren einführt, dass man Fahrsicherheitsabklärung im Straßenverkehr durchführt bei Personen, wo es unsicher ist, dass man die interprofessionelle Kommunikation zwischen Arzt, Psychologinnen, Therapeutinnen und Fahrlehrerinnen verbessert.
6: Die Studie empfiehlt zudem, die Verbesserungsvorschläge in eine nationale Strategie einfließen zu lassen. Die Gesundheitskosten in den Bundesasylzentren sind zu hoch und der Bund hat sie nur bedingt im Griff. Zu diesem Fazit kommt ein Bericht der Eidgenössischen Finanzkontrolle. Der Bund hätte mit einer besser abgestimmten Franchise mehrere hunderttausend Franken an Gesundheitskosten einsparen können, heißt es. Das zuständige Staatssekretariat für Migration hätte die Übersicht verloren und habe keine verlässlichen Instrumente zur Kostensteuerung. Eine besser gewählte Franchise hätte allein im Jahr 2023 rund 1,5 Millionen Franken an Gesundheitskosten sparen können. Immer mehr Jugendliche absolvieren im Kanton Zürich die Gymi-Prüfung. Im laufenden Schuljahr waren es knapp 16.000, wie die Bildungsdirektion mitteilt. Das sind so viele wie noch nie. Die Erfolgsquote liegt mit rund 51% im langjährigen Durchschnitt. Die Schweiz hat zum ersten Mal als Mitglied an einem Treffen für die Rückkehr der von Russland verschleppten ukrainischen Kinder teilgenommen. Bisher beobachtete Bern lediglich die Arbeiten der entsprechenden Koalition. Über 20.000 Berichte über mögliche Deportationen und Zwangsumsiedlungen von Kindern durch Russland seien bekannt, so die Koalition. 2.133 Kinder hätten bisher zurückgebracht werden können. Die Außenminister der EU-Staaten haben sich auf weitere Sanktionen wegen der Gewalt radikaler israelischer Siedler gegen Palästinenser im Westjordanland verständigt. Die Maßnahmen sollen etwa 10 Personen und Organisationen treffen, wie die Nachrichtenagentur dpa berichtet. Betroffenen werden in der EU Vermögenswerte eingefroren. Für Personen würde zusätzlich ein EU-Einreise- und Durchreiseverbot gelten.
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8: Heute Nachmittag eigentlich ziemlich sonniges Wetter, es langt für 14 Grad. Morgen Mittwoch dann nach einer kalten Nacht zuerst ziemlich sonnig, später allerdings wieder mehr Wolken, die aufziehen und da und dort Regen. Es langt für 16 Grad morgen.
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8: Triobelf ist es mit dem aktuellen Überblick für die, die uns im Auto hören. Und zwar stockt es auf der A1 Bern Richtung St. Gallen zwischen der Verzweigung Limmental und dem Kubrist-Tunnel. Dann an der Chur Richtung Basel zwischen Durdorf Nord und der Verzweigung Limmental und Verzweigung Zürich Süd Richtung Wiedeken. Zwischen Brunnen und Wiedeken im Moment Stau.
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8: Diesen Sommer kommt das neue Album von den Rolling Stones raus, nach dem Motto, man ist nie zu alt, um nochmal ein neues Album zu machen. Wir verschenken in dieser Stunde aber ein kleines Meisterwerk von den Stones, das vor 60 Jahren rausgekommen ist, und zwar als Vinylplatte. Das ein bisschen später in dieser Stunde. Ich bin Jonas Wirth und

0: neues Album von den Rolling Stones ist angekündigt für diesen Sommer. Da sind wir natürlich gespannt drauf. Bei uns geht es jetzt aber um ein Album, das die Stones vor 60 Jahren rausgebracht haben. 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
0: Es ist ja da und da darüber spekuliert worden, das wollte ich sagen. Ob Stones später in diesem Jahr doch noch auf Tour gehen oder ein paar Konzerte geben, weil sie eben ein neues Album rausbringen. Keith Richards hat jetzt aber gesagt, keine Konzerte sind geplant in diesem Jahr. Frühestens dann im nächsten Jahr 2027 ein neues Album produzieren und dann auch noch auf Tour gehen. Das ist doch ziemlich anstrengend. Keith Richards, ja, 83, Mick Jagger auch 83, Ronnie Wood 79. Ja, in diesem Alter muss man, glaube ich, jetzt nicht mehr auf Stress machen. Das verstehen wir natürlich alle. Ich kann für euch jetzt, aber bevor das neue Material da ist, von den Rolling Stones, eine Platte, die die Stones vor 60 Jahren rausgebracht haben. Das Album Aftermath, auf dem Cover die jungen Stones, um die 20, leicht drüber oder genau 20. Und ich frage euch vielleicht, ja, was sind denn so Songs auf dem Album drauf? Zum Beispiel der da, wo wir jetzt gerade spielen. Und in der Zeit, wo der Song läuft, könnt ihr mir einen Punkt geben für das Album als Vinyl-Exemplar, offeriert von der Vinylstation Musik Hug 0842 01 01 01. Das ist die Nummer, um einen Punkt zu geben für das Stones-Album als Vinyl-Exemplar. 0842 01 01. Und da der Song Under My Thumb. Rolling Stones

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9: Guten Nachmittag, zum Teil sonnig bei 14 Grad. Temperaturen also im bescheidenen Bereich. Morgen nach einer kalten Nacht. Ziemlich sonniges Wetter. Später allerdings wieder mehr Wolken und wenig Sonne. Gegen den Abend Regen bei 16 Grad.
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9: Stocken tut es auf diesen Streckenabschnitt A1 Bern Richtung St. Gallen zwischen dem Verzweig Limmental und dem Gubristunnel und A3 Chur Richtung Basel zwischen Durf Nord und dem Verzweig Limmental stockenden Verkehr.
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Ein Gruß geht an die Eishörer Reto. Er ist am schnellsten durchgekommen für das Album Aftermath von den Rolling Stones, wo wir verschenkt haben als Vinyl-Exemplar von sage und schreibe 60 Jahre und Rolling Stones das Album rausgebracht. Also, Reto, viel Spass beim Hören von dem Album. Ziemlich Vatergrad sind wir unterwegs. Richtig Mittag, Viertel vor 12 ist es. Und er ist Joe Cocker bei Radio 1.

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1: Ich bin Mary Milanovic. Wer mit über 75 Jahren Auto fährt, soll in der ganzen Schweiz nach einheitlichen Kriterien beurteilt werden. Das fordert eine neue Studie der ZHAW im Auftrag des Bundes. Die heutigen Tests könnten die tatsächliche Fahrtauglichkeit älterer Menschen nur begrenzt einschätzen, sagt Professorin Brigitte Ganschnick von der ZHAW.
2: In der ganzen Schweiz ist das System sehr fragmentiert und es fehlt an einer Standardisierung und Harmonisierung zur Abklärung der Fahreignung.
1: Die Studie empfiehlt, die Verbesserungsvorschläge in eine nationale Strategie einfließen zu lassen. In der Schweiz gibt es immer weniger Bauernhöfe. Laut dem Bundesamt für Statistik wurden im vergangenen Jahr rund 46.270 Bauernhöfe gezählt. Das sind 1,7% weniger als im Vorjahr. Zum ersten Mal seit 15 Jahren sank auch die Zahl der Biobetriebe. Gleichzeitig gibt es weniger Landwirte. Ihre Zahl ging auf knapp 146.000 zurück. Zugenommen hat hingegen die Zahl der Frauen an der Spitze eines Bauernhofs. Mittlerweile wird rund jeder 12. Betrieb von einer Frau geführt. Immer mehr Jugendliche absolvieren im Kanton Zürich die Gymiprüfung. Im laufenden Schuljahr waren es knapp 16.000, wie die Bildungsdirektion mitteilt. Das sind so viele wie noch nie. Die Erfolgsquote liegt mit rund 51% im langjährigen Durchschnitt. Nach der Brandkatastrophe in Comontana sind alle in ausländischen Spezialkliniken behandelten Schweizer Patientinnen und Patienten zurückgekehrt. Ein medizinisches Expertengremium koordinierte die Rückführung und wurde inzwischen aufgelöst. Insgesamt wurden 22 Personen aus dem Ausland zurückverlegt, wie das Bundesamt für Bevölkerungsschutz mitteilt. Sie waren nach dem Brand Anfang Jahr in verschiedenen europäischen Ländern behandelt worden. Die weitere Betreuung erfolgt nun in Spitälern in der Schweiz. Trockene Wälder sollen vernässt werden können. So soll die Artenvielfalt gefördert werden und der Wald besser vor Dürre und Hitze geschützt werden, schreiben Forschende in einer neuen Studie. Viele Auen-, Moor- und Sumpfwälder seien in den vergangenen Jahrhunderten entwässert worden. Besonders Auenwälder seien aber wichtige Lebensräume für zahlreiche Tier- und Pflanzenarten. Das Auffüllen von Entwässerungsgräben oder die Renaturierung von Bächen oder Biber könnten helfen.
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3: Der SMI aktuell bei 13.089 Punkten. Minus von 0,09%. Ein Euro gibt es für 91,73 und ein US-Dollar für 78,08.
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3: Der Blick voraus mit Peter Wick.
4: Der heutige Nachmittag, der ist insgesamt recht sonnig, mit den Quellwolken, die es neben den Sonnenstrahlen auch hat. Mehr Quellwolken Richtung Berge zu und ganz im Osten von unserer Senderegion. Sonst aber ist es, wie gesagt, freundlich, relativ frisch mit etwa 12 bis 13 Grad. Und dazu geht ein leichter bis mäßiger Westwind. Also man muss ja gleich anlegen, auch wenn die Sonne scheint. In der Nacht ist es zum Teil klar und dann gibt es verbreitet Bodenfrost bis morgen Morgen früh. Empfindliche Pflänzchen also schützen. Morgen Mittwoch noch zuerst recht sonnig bis ziemlich sonnig. Am Nachmittag hat es immer mehr Wolken und gegen den Abend kann es vereinzelt auch ein paar wenige Regentropfen da und dort geben. Die Temperaturen die sind morgen am Nachmittag maximal bei etwa 15 bis 16 Grad zum Aufstehen. Wie gesagt, frisch 2 bis 4 Grad und es geht im Laufe des Tages morgen wiederum einen mäßigen West- bis Südwestwind.
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3: A3 Chur Richtung Basel zwischen Durdorf Süd und der Verzweigung Limmental. Dort im Stau wegen einem Unfall und Verzweigung zu Süd Richtung Wiedeke zwischen Brunau und Wiedeke Stau. Dann über den Seedamm Schweiz Richtung Rapperswil zwischen Pfäffiken und Rapperswil stockenden Verkehr.
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3: Die Forderung ist klar, wir haben es in den News gerade gehört. Einheitliche Kriterien, wenn es um den Fahrtest bzw. die Fahrtauglichkeit geht von Seniorinnen und Senioren. Wie es bis jetzt ist und was sich sollte ändern. Das in dieser Stunde auf die 20 ab 12 Uhr. Zuerst 4 Songs am Stück, ohne Unterbruch. Erst Bryan Adams, ich bin Jonas Wiesel. Wünsche einen guten Mittag mit Radio 1.

0: Fleetwood Mac und das bei Radio 1. Es ist ja so, wer mit über 75 Jahren Auto fährt, muss regelmässig seine Fahrtauglichkeit prüfen lassen. Eine neue Studie zeigt jetzt aber, die Tests, die man heute macht, die haben Schwächen. Bundeshausredaktorin Selina Urech.
1: Heute müssen sich Autofahrerinnen und Autofahrer ab 75 medizinisch untersuchen lassen. Dabei geht es darum, ob sie noch sicher am Steuer sind. Eine Studie von der ZHW und der Hochschule für Sozialarbeit und Gesundheit Lausanne zeigt, das heutige Kontrollsystem ist nur bedingt geeignet. Vor allem bei den Tests wegen der kognitiven Fähigkeiten, also zum Beispiel Aufmerksamkeit oder Reaktionsfähigkeit, erklärt Professorin Brigitte Ganschnick von der ZHW.
2: Die Schwierigkeit ist mehr, dass die Aussagekraft von kognitiven Tests auf das, wie eine Person sich im Straßenverkehr verhält, sehr tief ist.
1: Zudem unterscheiden sich die Verfahren je nach Kanton. Durch das können es zu Ungleichbehandlungen kommen. Es bräuchte darum schweizweit einheitliche Tests und klarere Regeln, sagt Professorin Brigitte Ganschnick.
2: Konkret ändern müsste sich wirklich, dass man ein standardisiertes Verfahren einführt, dass man Fahrsicherheitsabklärung im Straßenverkehr durchführt bei Personen, wo es unsicher ist, dass man die interprofessionelle Kommunikation zwischen Arzt, Psychologinnen, Therapeutinnen und Fahrlehrerinnen verbessert.
1: Außerdem sollte die Abklärung auf die Schultern von mehreren Fachpersonen verteilt werden. Statt der Hausarzt sollten auch Neuropsychologinnen oder Ergotherapeuten stärker einbezogen werden. Ziel sei schlussendlich, die Sicherheit im Strassenverkehr zu verbessern, ohne ältere Menschen unnötig in ihrer Mobilität einzuschränken.
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11: Nach dem kalten Start der Tag, heute Nachmittag zum Teil recht sonnig, es langt für 14 Grad. Morgen Mittwoch auch wieder eine kalte Nacht bzw. einen kalten Morgen. Später dann Sonne mit Wolken, gegen den Abend dann wieder ein Regen möglich bei 16 Grad.
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11: Adrich Uhr Richtung Basel, zwischen Dur auf Süd und der Verzweiglimmental im Moment Stau wegen einem Unfall.
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0: Rod Stewart.
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2: Ja, Peter Wick, outfitmässig habe ich mich heute doch für die Winterjacke entschieden und war eigentlich noch froh gewesen bei diesem Wetter.
3: Gell? Ist eine frische Angelegenheit, ehrlich gesagt. Ja, sehr eine frische Angelegenheit. Wenn man jetzt die Temperaturen anschaut, zum Beispiel in Zürich, haben wir auf dem Zürichberg oben 9 Grad, am Flughafen 9,7 Grad, schon auf Hause 10 Grad, also, und dann der Wind noch, gell? Und auf dem Hörnli 1,6 Grad. Dort ist es weiss geworden heute Morgen. Also, ist schon ein Setback über all die, die jetzt im Glanerland umeinander kurven, klar aus 2,9 Grad.
2: Es ist schon ziemlich, vielleicht auch ein Schock für die, die denken, diese Woche mal in Paldi das erste Mal, wenn so der Hügel da beim See so angezuckert ist, dann ist das nicht ganz so lustig. Wie geht es jetzt weiter morgen?
3: Gut, das ist jetzt, machen wir heute Nachmittag zuerst, wenn du es erlaubst. Das ist viele interessiert,
2: auch, ob
3: es Nachmittag trocken bleibt oder nicht.
2: Und ich habe gedacht, das ist schon gelaufen, so. Aber nein. Also
3: das mit dem Zuhören können wir noch daran arbeiten. Nein, es ist im Laufe des Nachmittag. Ich bin ein Freund, ich weiss. Es geht weiter heute im Laufe des Nachmittag mit dem Mix aus den Quellwolken und Sonnenstrahlen. Sieht gut aus, mehr Quellwolken und Wolken hat es noch richtig Berge, darum eben im Glanerland eine richtige frische Angelegenheit. Temperaturen höchstens 12, 13 Grad und eben der Wind geht dann so kein Ecklig, da muss man sich gut einpacken. Im Laufe der kommenden Nacht wird es zunehmend klar. Ausrufe Zeichen. Du als Hobbygärtner, der deine Kräutchen auf dem Fenstersims hast, nimm die bitte rein im Laufe der Nacht. Die überleben das nicht, zum Beispiel Basilikum etc., Thymian, Zeug und Sachen, was auch immer da aussen steht. Die kurz schützen, reinnehmen oder mit einem Tüchli decken, dann kommt das gut, weil morgen die Temperaturen bei etwa 2-3 Grad sind, mit Bodenfrost inklusive. Und entsprechend morgen, wenn wir aufstehen, ist es wirklich frisch. Und dann wird es zuerst mal recht sonnig sein, bevor es im Laufe des Tages drüber wird. Die Wolken werden dichter. Es sollte aber noch ganz vereinzelt am Abend mal ein paar Tropfen geben. In der Regel bleibt es noch trocken. Es geht mäßiger, zum Teil auch kräftiger Westwind. Also am Morgen bei etwa 15 Grad. Frisch, definitiv. Und dann der Ufertag, der ist sehr wechselhaft. Da haben wir neben ein paar auffälligen, auch dicke Wolken, Regengüsse, die durchziehen, auch wieder antrieben von einem kräftigen Westwind. Also auch dort unangenehm bei Temperaturen von nur noch etwa 12-13 Grad. Der Ufertag ist einer, der gerne die Heimbricht.
2: So als Lichtblick am Schluss. Ich frage gleich noch mal, wann sieht es wieder gut aus? So?
3: Ja, also ich denke, im Sommer wird es schon wärmer sein. wird auch ein paar Sonne.
2: Nein,
3: du musst es jetzt sagen. Nein, also, Peter, ja, ich will es auch nicht. Freitag, Samstag, drüben immer wieder nass, kühl. Freitag so 11 Grad, Samstag, wenn überhaupt 10 Grad. Schneedelgrenze 1000 bis etwa 12, 13 Meter. Am Sonntag könnte es mehr Aufhellungen geben. Aber auch die Temperaturen dort bei 15 Grad noch nicht hochsommerlich warm.

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1: Im Studio der Jonathan Ernst. In der Schweiz gibt es immer weniger Bauernhöfe. Laut dem Bundesamt für Statistik wurden im vergangenen Jahr noch rund 46.300 Bauernhöfe gezählt. Das sind 1,7% weniger als im Vorjahr. Zum ersten Mal seit 15 Jahren sank auch die Zahl der Biobetriebe wieder. Gleichzeitig gibt es weniger Landwirte. Ihre Zahl ging auf knapp 146.000 zurück. Zugenommen hat hingegen die Zahl der Frauen an der Spitze eines Bauernhofs. Mittlerweile wird rund jeder 12. Betrieb von einer Frau geführt. Nach der Brandkatastrophe in Clamontana sind alle in ausländischen Spezialkliniken behandelten Schweizer Patientinnen und Patienten zurückgekehrt. Ein medizinisches Expertengremium koordinierte die Rückführung und wurde inzwischen wieder aufgelöst. Insgesamt wurden 22 Personen aus dem Ausland zurückverlegt, wie das Bundesamt für Bevölkerungsschutz mitteilte. Sie waren nach dem Brand Anfang Jahr in verschiedenen europäischen Ländern behandelt worden. Die weitere Betreuung erfolgt nun in Spitälern in der Schweiz. Die Europäische Union hat sich auf neue Regeln gegen Engpässe bei wichtigen Medikamenten geeinigt. Die neuen Vorschriften sollen die Produktion wichtiger Arzneimittel stärker nach Europa verlagern und die Abhängigkeit von Nicht-EU-Staaten verringern. Betroffen sind etwa Antibiotika, Insulin, Impfstoffe sowie Medikamente gegen chronische und seltene Krankheiten. Geplant sind unter anderem finanzielle Unterstützung für Produktionsprojekte innerhalb der EU sowie gemeinsame Beschaffungen mehrerer Staaten. Die Wahlkreise im US-Bundesstaat Alabama können neu gezogen werden. Das oberste Gericht hat den Weg dafür geebnet. Konkret kann ein Wahlkreis aufgelöst werden, in dem mehrheitlich Afroamerikanerinnen und Afroamerikaner leben. Diese wählen tendenziell demokratisch. US-Medien gehen davon aus, dass die Republikaner so einen zusätzlichen Sitz gewinnen könnten. Alabama ist einer von mehreren Bundesstaaten, die vor den Wahlen ihre Wahlkreisgrenzen ändern wollen. Trockene Wälder sollen vernässt werden können, so soll die Artenvielfalt gefördert werden und der Wald besser vor Dürre und Hitze geschützt werden, das schreiben Forschende in einer neuen Studie. Viele Auen-, Moor- und Sumpfwälder seien in den vergangenen Jahrhunderten entwässert worden. Besonders Auenwälder seien wichtige Lebensräume für zahlreiche Tier- und Pflanzenarten. Das Auffüllen von Entwässerungsgräben oder die Renaturierung von Bächen oder auch der Biber könnten dabei helfen.
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2: Heute Nachmittag ziemlich sonniges Wetter, es langt für 14 Grad. Morgen Mittwoch dann nach einer kalten Nacht bzw. einem kalten Morgen. Später dann sonnige Phase, allerdings gegen Abend dann wieder mehr Wolken aufziehend und zum Teil Regen möglich. Temperatur morgen Nachmittag 16 Grad.
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2: Für die Weigung Zürich Süd Richtung Wiedeke, zwischen Brunnen und Wiedeke aktuell Stau. Nord-Süd-Achse vom Gotthardtunnel Richtung Süden aktuell 4 km Stau.
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2: Ich hoffe, ihr habt einen guten Mittag gehabt. Jetzt geht es Richtung Nachmittag von diesem Dienstag. Wir geben euch den Sound auf die Anlage. Zum Anfang auch von dieser Stunde mit unseren 4 Songs am Stück ohne Unterbruch. Rockset sind das, The Look. Jonas Wirtz am Mikrofon. Willkommen bei Radio 1.

Musikalisch bewegen wir uns hier in den 90er Jahren. Into the Great Wide Open heisst der Song und vor uns den 90er Jahren Sophie B. Hawkins. Jetzt, zeitlich, gehen wir noch ein bisschen weiter zurück. Und zwar in den 70er Jahren zu dem grossartigen Klassiker da. Vom Lou Reed rausgekommen im 72. Walk on the Wild Side. Das ist der Dienstagnachmittag mit Radio 1.

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3: In Nachmittag sonnige Phase, 14 Grad, morgen Mittwoch dann, nach einer kalten Nacht, einem kalten Morgen. Zuerst bewölkt, dann zwischendurch eine sonnige Phase, gegen den Abend allerdings wieder Regen, möglich bei 16 Grad.
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3: Hauptsächliche Meldungen, gute Fahrt.
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Somerville. Heard So Good heisst der Song. Und Radio 1 Hörerin Sarah hat mir ein Bild geschickt, wie unsere WhatsApp-Nummer 079-2-54-01-01, und zwar von ihrem verschneiten Garten. Da hat es ja bis weit runter geschneit, also richtige Winterlandschaft. Ich habe versucht herauszufinden, wo das ist, Sarah. Ich habe es nicht herausgefunden. Wo wohnst du? Kannst du mir es ja noch schnell schreiben. Und by the way, schreibt sie auch noch, wie wäre es mit ein bisschen Musik von Coldplay in eurer Playlist? Das machen wir dann. Und zwar mit dem Song Yellow. Also, merci vielmals, Sarah, fürs Bild und deine Nachricht. Da Musik von Coldplay. Dienstag Nachmittag. Da ist Radio 1. Und unsere WhatsApp-Nummer direkt ins Studio ist 079 2450 0101.

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6: Im Studio der Jonathan Ernst. Die eidgenössische Finanzkontrolle kritisiert das Kostenmanagement.

0: Staatssekretariat für Migration sagt, es hätte schon noch bessere und günstigere Verträge abgemacht.
1: Schweizer Großkonzerne haben im internationalen Vergleich besonders intensiv in Forschung und Entwicklung investiert. Im vergangenen Jahr belegte die Schweiz weltweit Rang 3 hinter den Niederlanden und den USA, wie die Prüfungs- und Beratungsfirma EY Schweiz schreibt. Angeführt wird das weltweite Ranking weiterhin von US-Technologiekonzernen. Insgesamt investieren Schweizer Konzerne im vergangenen Jahr 34 Milliarden Euro in Innovationen. Zu den grössten Forschungsinvestoren zählen die beiden Basler Pharmakonzerne Roche und Novartis. Die Europäische Union hat sich auf neue Regeln gegen Engpässe bei wichtigen Medikamenten geeinigt. Die neuen Vorschriften sollen die Produktion wichtiger Arzneimittel stärker nach Europa verlagern und die Abhängigkeit von Nicht-EU-Staaten verringern. Betroffen sind etwa Antibiotika, Insulin, Impfstoffe sowie Medikamente gegen chronische und seltene Krankheiten. Geplant sind unter anderem finanzielle Unterstützung für Produktionsprojekte innerhalb der EU sowie gemeinsame Beschaffungen mehrerer Staaten. Weltweit sind im vergangenen Jahr erstmals mehr Menschen durch Konflikte und Gewalt innerhalb ihres Heimatlandes vertrieben worden als durch Naturkatastrophen. Das schreibt die Beobachtungsstelle für Binnenvertriebene. Über 32 Millionen Vertreibungen seien infolge von Kriegen, Konflikten und Gewalt gezählt worden. Fast 2/3 der Fälle betrafen den Iran und die Demokratische Republik Kongo. Eishockey-Nazi-Trainer Jan Gadieu hat das Kader für die Heimweltmeisterschaft bekannt gegeben. Unter anderem fällt der letztjährige Topscorer der Nazi, Tyler Moy, dem letzten Kaderschnitt zum Opfer. Angeführt wird das Team von 6 NHL-Stars, darunter Captain Romagnosi. Mit Philipp Kurashev könnte ein weiterer NHL-Spieler zum Team stoßen. Dann müsste das Kader nochmals angepasst werden.
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3: Zum Teil sonnige Nachmittag, es langt für 14 Grad. Und morgen kann ich auch wieder die dicke Jacke empfehlen, weil am Morgen ist es ziemlich kalt, ähnlich wie heute. Da und dort auch Bodenfrost noch mal möglich. Später dann ein paar Wolken, zwischendurch Sonne, gegen den Abend dann Regen möglich. Es langt morgen Nachmittag für maximal 16 Grad.
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3: Die U2 ist es mit einem aktuellen Überblick gestockt auf diesen Streckenabschnitt. A1 Bern Richtung St. Gallen, zwischen der Verzweigung Limmental und Kubrisch-Tunnel, dann A3 Chur Richtung Basel, zwischendurch auf Nord und der Verzweigung Limmental und Nord-Süd-Achse vom Gotthard-Tunnel Richtung Süden, aktuell 4 km Stau.
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3: Solide Gitarrenmusik von Santana. Schon gleich. Zuerst jetzt aber Tina Turner mit dem Song Private Dancer. Jonas wird am Mikrofon. Wieder einen guten Nachmittag mit Radio 1.

ist einer der legendären Instrumentalsongs «Oye, como was Santana» haben wir gehört. Die Soul-Legende Marvin Gaye hat Ende von den 1960er-Jahren das Album «In the Groove» herausgebracht. Es war sein 8. Studioalbum zu dieser Zeit. Und da, der wunderbare Song ab dem Album «I Heard It Through the Grapevine» Marvin Gaye bei Radio 1.

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2: Zum Teil sonniges Wetter heute Nachmittag mit ein paar Wolken, 14 Grad, morgen Mittwoch. Dann nach einer kalten Nacht, zuerst ziemlich sonnig, später dann wieder mehr Wolken und da und dort gegen den Abend Regen, möglich bis 16 Grad.
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2: Keine Meldungen, gute Fahrt.
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0: sind das Message in a Battle. Und das sind Themen gewesen heute in der Radio 1 Morgenshow. Marc Jäcki und Dani Wüthrich.
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2: Freitag, der 13.
3: Ja, gibt es im Jahr 2026 dreimal. Und es ist kein Unglückstag, sagt Sandra Degen von der SUVA. Wenn, dann eher der Montag.
4: Bei den Berufsunfällen ist es tatsächlich der Montag, wo es am meisten Unfälle gibt. Wir haben vor ein paar Jahren mal eine Analyse gemacht, die gezeigt hat, dass vor allem am Montagmorgen bis ca. 10 Uhr die Häufigkeit von Berufsunfällen deutlich höher liegt als an den übrigen Arbeitstagen. Gründe für das zu nennen ist schwierig. Möglicherweise sind das tatsächlich noch Auswirkungen vom Wochenende. Vielleicht sind es aber auch andere Tätigkeiten, die man am Montagmorgen nachgeht bei der Arbeit in gewissen Berufen.
5: Am Montag übrigens alle Sieger von der Academy Awards.
6: And the Oscar goes to...
1: The Oscars auf Radio 1.
5: Vielleicht mit Top-Favorit One Battle After Another mit 13 Nominierungen oder Blood and Sinners mit 16 Rekordnominierungen.
7: Heute Abend gibt es die große...
0: Eieiei, die Themen sind glaube ich schon ein bisschen vorbei. Da hat sich ein falscher Morgenshow-Rückblick eingeschlichen in unserem Programm. Oscars, Derby. Ja. Excuse. Da Musik, Tom Jones, Sex Bomb, Radio 1.

0: John Bon Jovi, Pirati 1, Linda Gwerder über Linda André. Hallo Linda.
1: Hallo Jonas.
0: Was ist hier bei dir?
1: Zwei grosse Sachen. Also zum einen mal ist ja heute Abend schon der erste Halbfinale vom Eurovision Song Contest. Jawohl, ESC in Wien. Jetzt fängt das wieder an. Und ja, heute Abend ist jetzt die Schweiz ja noch nicht dabei. Also heute müssen wir noch nicht ganz so nervös sein, aber man kann natürlich mal ein bisschen Konkurrenz auschecken, wenn man da reinschaut heute Abend. Und ein paar von den Favoriten, also die in den Wettbüros hochgehandelt werden, die sind heute Abend also schon zu sehen auf der grossen Bühne. Das ist mal das eine. Und das andere, es gibt eine ganz grosse Kritik von der eidgenössischen Finanzkontrolle an den Gesundheitskosten im Asylwesen. Und sind wir ehrlich, ja, die Gesundheitskosten in der Schweiz, das ist ein riesiges Diskussionsthema, weil ich glaube, wir alle ärgern uns darüber, auch dass die Krankenkassen immer wieder steigen. Darum muss darüber diskutiert werden.
0: Linda, Abend 3, mein Name ist Jonas Wietz. Wieder einen guten Nachmittag mit Radio 1.

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2: Im Studio der Jonathan Ernst. Die eidgenössische Finanzkontrolle kritisiert das Kostenmanagement bei der Gesundheitsversorgung von Asylsuchenden. Selina Urech.
3: Die Gesundheitskosten in den Bundesasylzentren sind vor 3 Jahren laut der eidgenössischen Finanzkontrolle über 65 Millionen Franken gewesen. Das sind rund 14% der gesamten Betriebskosten der Asylzentren. Konkret wird das Staatssekretariat für Migration für das Versicherungsmodell mit der Krankenkasse

0: Zu den größten Forschungsinvestoren zählen die beiden Basler Pharmakonzerne Roche und Novartis. Weltweit sind im vergangenen Jahr erstmals mehr Menschen durch Konflikte und Gewalt innerhalb ihres Heimatlandes vertrieben worden als durch Naturkatastrophen. Das schreibt eine Organisation, welche Vertreibungen beobachtet. Über 32 Millionen Vertreibungen seien infolge von Kriegen, Konflikten und Gewalt gezählt worden. Fast zwei Drittel der Fälle betrafen den Iran und die Demokratische Republik Kongo. Vertreibungen durch Katastrophen wie Überschwemmungen oder Brände gingen dagegen um rund einen Drittel auf knapp 30 Millionen zurück. Amsel, Grünfink und Kirlitz sorgen für gute Nachrichten. Diese Vögel hatten in den vergangenen Jahren unter Krankheiten gelitten und wurden nun häufiger gezählt als im Vorjahr. Das zeigte die jährliche Vogelzählung der Organisation BirdLife. Nummer eins bleibt jedoch der Spatz. Sorgen bereiten Schwalben und Mauersegler. Ihre Zahlen sind rückläufig. Grund dafür ist laut BirdLife der Mangel an Nistnischen an Gebäuden und an Insekten im Siedlungsraum. Eishockey-Nazi-Trainer Jan Gadieu hat das Kader für die Heimweltmeisterschaft bekannt gegeben. Unter anderem fällt der letztjährige Topscorer der Nazi, Tyler Moy, dem letzten Kaderschnitt zum Opfer. Angeführt wird das Team von sechs NHL-Stars, darunter Captain Roman Josi. Mit Philipp Kurashev könnte ein weiterer NHL-Spieler zum Team stoßen. Dann müsste das Kader nochmals angepasst werden.
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2: Der heutige Nachmittag zeigt sich von einer recht sonnigen Seite, aber ja, es ist also deutlich frischer. Ich musste auch wieder eine dickere Jacke anlegen, 12 bis 13 Grad. Und im Verlauf der Nacht auf morgen klare Abschnitte und dann ist es noch älter, morgen früh zum Aufstehen. Es gibt 2 bis 4 Grad zum Start in Mittwoch und örtlich sogar Bodenfrost. Der Mittwochmorgen, der ist dann nochmal ziemlich sonnig. Morgen am Nachmittag gibt es aber einen Mix aus vielen Wolken und wenig Sonne und vor allem dann gegen den Abend. Morgen gibt es wieder ein erhöhtes Schauerrisiko. Die Temperaturen morgen sind bei 15 bis 16 Grad.
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2: Wir haben eine Unfallmeldung von der A3 Chur Richtung Basel zwischen Rüitikon und dem Limmataler Kreuz. Hat es darum Stau, das heisst, dort also gibt es eine andere Verkehrsführung und unbedingt ein Gas für die Rettungsfahrzeuge bilden auf dieser Strecke. A3 Chur Richtung Basel zwischen Rüitikon und dem Limmataler Kreuz. Stau nach einem Unfall. Ebenfalls schon ein bisschen Stau auf der A2 Luzern Richtung Gotthard zwischen Wasser und Göschen 2 Kilometer, das heisst 20 Minuten Zeitverlust. Es stauet beim Autobahnende wie ab Brunau und vom Ahrtal her Richtung Wetzikon, Hiwili, beiden Richtungen auch schon Verkehrsüberlastung. Dort also stockt es. Kommen Sie gut und sicher eures Ziel.
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2: Das Eurovision Song Contest Fieber geht los heute am Abend. Also zumindest für die, die Fans sind von dieser Musik-Event sozusagen. Heute Abend der erste Halbfinale. Da ist die Schweiz jetzt noch nicht mit dabei. Aber ein paar von den grossen Favoriten werden wir heute Abend schon mal sehen können auf der Bühne. Und wir hören da nachher dann mal in die Favoritensongs rein und schauen, was sie von dem halten. Jetzt gibt es zuerst aber bekannte Radio 1-Hits. Aneinander sind es 4 Whitney Houston mit dabei. 10cc und Wham fangen an mit Wake Me Up Before You Go Go. Schön sind Sie bei uns an diesem Dienstagnachmittag. Ab jetzt am Mikrofon ist Linda Gwerder.

Zwischen Nachmittag, 21 Minuten nach der 3. Der Eurovision Song Contest in Wien startet heute mit dem ersten Halbfinale. Sie können das im Fernsehen mitverfolgen, ab 9 Uhr am Abend. Unsere Schweizer Vertreterin, Veronika Fusaro, ist heute aber noch nicht dabei. Sie ist dann im zweiten Halbfinale am Donnerstag auf der grossen Bühne und hofft auf ganz viele Punkte und natürlich auf den Finaleinzug. Wer das in diesem Jahr zu den grossen Favoriten gehört, das ist natürlich auch schon bekannt bei den Wettbüros. Die sehen ja die Quote. Und heute Abend im ersten Halbfinale sind ein paar von diesen Favoriten auch schon dabei. Zum Beispiel Griechenland. Da haben wir einen kleinen Songausschnitt. Rebina pexo de zapao, paso, mi ambición es fuego, nunca fracaso, no hay límite, todo lo arraso. Griechenland singt oder eher ritt also in der Landessprache. Genau wie Finnland. Sie sind heute Abend auch schon dabei. Und dieses Jahr mit dem Song absoluter Top-Favorit.

Ja, also sind wir mal gespannt, wer heute Abend schon mal weiterkommt. Auch noch auf der Bühne heute sind Moldawien, Schweden, Kroatien, Portugal, Georgien, Montenegro, Estland, Israel, Belgien, Litauen, San Marino, Polen und Serbien. Irgendwie vieles tönt so nach Disco-Musik dieses Jahr, kommt es mir vor. Wer sonst noch Favorit ist und wie denen ihre Songs tönen, in voller Länge übrigens, hören Sie auch noch morgen am Abend am 7. hier bei Radio 1, beim Dani Wüthrich in der Jukebox. 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
7: Es ist heute am Nachmittag weiterhin recht sonnig. Es hat Richtung Alpen noch ein bisschen mehr so Quellwolken und es ist frisch. Wir haben 12 bis 13 Grad. Dazu merken wir einen mäßigen Westwind. In der Nacht auf morgen auch klare Abschnitte. Darum gibt es eine rechte Abkühlung. Zum Start in Mittwoch haben wir 2 bis 4 Grad, teilweise Bodenfrost. Es wird morgen zuerst ziemlich sonnig sein. Auf den Nachmittag haben wir dann einen Mix aus Wolkenfeldern, ein bisschen weniger Sonne und gegen den Abend wieder ein erhöhtes Regengussrisiko. Morgen Nachmittag gibt es 15 bis 16 Grad.
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7: Es gibt aktuell 2 Unfallmeldungen von der A3. Chur Richtung Zürich zwischen Pfäffika und Wohlraumstau nach einem Unfall. Dort andere Verkehrsführung. Bitte Gas für Rettungsfahrzeug bilden. Und auf der A3 von Chur Richtung Basel zwischen Rüitikon und dem Limmataler Kreuz ebenfalls Stau wegen einem Unfall. Auch hier unbedingt ein Gas für Rettungsfahrzeug bilden. Dann hat es noch Stau beim Autobahnende Wiedeke ab Braunau. Und vom Attal her Richtung Wetzikon und Hiwil in beiden Richtungen Verkehrsüberlastung. Darum kommen Sie dort nur stockend für sich. Ich wünsche allen eine gute Fahrt.
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So viel Frauenpower hier bei Radio 1 an diesem Dienstagnachmittag. Wir haben vorher Shania Twain gehört, Paula Abdul und jetzt als nächstes parat ist Kylie Minogue mit ihrem grossen Hit aus dem 88, I Should Be

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3: Im Studio der Jonathan Ernst. Die Bildungschancen von Kindern in der Schweiz hängen stark von den Eltern ab. Das zeigt ein Bericht des UNO-Kinderhilfswerks UNICEF. Die Schweiz schneidet im Vergleich mit einkommensstarken Ländern bei der Chancengerechtigkeit schlecht ab. Dabei hätte das Schweizer Bildungssystem das Potenzial, zur Chancengerechtigkeit beizutragen, sagt Desiree Zaug von UNICEF Schweiz.
4: Wichtig ist, dass man ein Verständnis von Bildung ab Geburt entwickelt. Also mehr in die frühe Kindheit investiert, aber auch auf die frühe Selektion in der Schule verzichtet.
3: UNICEF fordert, dass der Staat mehr in die frühkindliche Betreuung investiere und Kinderarmut besser bekämpfe. Die Weltgesundheitsorganisation geht bisher von insgesamt 11 Hantavirus-Fällen aus. Positiv getestet worden seien 9 Personen, heißt es von der WHO. Bei 2 weiteren Fällen gehe man ebenfalls von einer Infektion aus. In dieser Zählung sind die 3 Todesfälle auf dem Kreuzfahrtschiff Hondius enthalten. Sämtliche Betroffenen seien isoliert worden und würden streng überwacht. So soll das Risiko einer weiteren Übertragung verkleinert werden. Der Konflikt im Iran hat womöglich

0: Vorjahr. Das zeigte die jährliche Vogelzählung der Organisation BirdLife. Nummer 1 bleibt jedoch der Spatz. Sorgen bereiten Schwalben und Mauersegler. Ihre Zahlen sind rückläufig. Grund dafür ist laut BirdLife der Mangel an Nistnischen an Gebäuden und an Insekten im Siedlungsraum. Das Schweizer Skicross-Team erhält einen neuen Cheftrainer. Nach dem Abgang von Enrico Wetsch übernimmt Stefan Aplanalp die vakante Position. Der Berner Oberländer blickt auf eine langjährige Erfahrung als Coach im Bereich Ski Alpin zurück und fungierte zuletzt als Gruppentrainer für die Schweizer Speedfahrerinnen, heisst es in einer Medienmitteilung.
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2: Der SMI an der Börse in Zürich ist aktuell bei 13.070 Punkten. Das ist ein Minus von 0,24%. An der Wall Street in New York ist der Dow Jones bei 49.381 Punkten. Minus 0,61%. Und die Devise, ein Euro wird gehandelt für 91,73 und der US-Dollar gibt es für 78,19.
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2: Der heutige Nachmittag ist recht sonnig. Es hat vermehrt Quellbewölkung in Richtung Alpen. Man merkt den mässigen Westwind und mit 12 bis 13 Grad ist es eher ein bisschen frisch. Kalt auch zum Start morgen Mittwoch. Wir haben am Morgen früh 2 bis 4 Grad, teilweise Bodenfrost. Morgen ist es zuerst ziemlich sonnig, gibt auf den Nachmittag einen Mix aus Sonne und Wolken. Gegen den Abend ein erhöhtes Regengussrisiko und morgen Nachmittag sind Temperaturen bei 15 bis 16 Grad.
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2: Also aktuell braucht man sehr viel Geduld auf der A3. So wie es aussieht, wir haben da 3 Unfallmeldungen, hat eventuell teils einen Zusammenhang. Also A3 Chur Richtung Zürich zwischen Pfäffiken und Schindelegi Stau nach einem Unfall. Bitte Gas für die Rettungsfahrzeuge bilden. A3 Chur Richtung Zürich zwischen Schindelegi und Wollerau auch immer noch. Unfallmeldung und auch dort sollte man unbedingt schauen, dass die Rettungsfahrzeuge durchkommen. Und dann noch auf der A3 von Chur Richtung Basel zwischen Rüttikon und dem Limmataler Kreuz. Auch dort stauen sie nach einem Unfall. Also auf dieser A3, auf dem ganzen Streckenabschnitt momentan Unfallmeldung, Stau und Überlastung. Da braucht sich ein bisschen Geduld. Stau tut es auch beim Autobahnende Wiedeken ab Braunau. Und dann haben wir noch vom Ahrtal her Richtung Wetziken und Hiwili bei einer richtigen Verkehrsüberlastung. Auch dort müssen Sie mit einem grösseren Zeitverlust rechnen. Eine gute und eine sichere Fahrt wünsche ich.
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2: Gesundheitsversorgung in der Schweiz gibt ja doch recht häufig zu reden, vor allem auch die hohen Kosten und die meisten regen sich auf über Krankenkassen etc. Und jetzt geht es darum, dass die Gesundheitskosten vom Asylwesen unglaublich hoch sind und da gibt es jetzt ziemlich viel Kritik von der eidgenössischen Finanzkontrolle. Wir reden ausführlich darüber nach 4 Songs im Stück. Wir haben Donna Summer mit dabei, Eurythmics, Zucchero und den Lenny Kravitz. Fangt hier an. Mit seinem «It ain't over till it's over». Weiterhin gute Unterhaltung. Schön sind Sie bei Radio 1. Am Mikrofon ist Linda Gwerd.

0: Who's That Girl mit Eurythmics ist es 21 Minuten nach der 4 geworden an diesem Dienstagnachmittag. Gesundheitsversorgung in den Bundesasylzentren kostet der Bund jedes Jahr Millionen. Das kritisiert nicht nur der Stammtisch in der Beiz, sondern jetzt auch die eidgenössische Finanzkontrolle. Bundeshausredaktorin Selina Urich, was ist denn da los?
1: Es geht ums Kostenmanagement vom Staatssekretariat für Migration. Laut einem Bericht von der Finanzkontrolle sind Gesundheitskosten in den Bundesasylzentren 2023 über 65 Millionen Franken gewesen. Das ist rund 14% der ganzen Betriebskosten der Zentren. Ein Grossteil der Kosten ist wegen einem Versicherungsmodell, das das Migrationsamt mit der Krankenkasse CSS abgeschlossen hat. Seit 2019 ist der Vertrag immer wieder verlängert worden, ohne günstigere Alternativen zu prüfen.
0: Was ist denn genau so problematisch an diesem Vertrag?
1: Es geht vor allem um die Franchise. 2021 ist die von 300 auf 1500 Franken erhöht worden. Allein 2023 hätte der Bund laut Berechnungen der Finanzkontrolle rund 1,5 Millionen Franken können sparen mit einer besser abgeglichenen Franchise. Aber nicht nur bei den Franchisen wird das Kostenmanagement beim Staatssekretariat für Migration kritisiert, sondern auch bei den regionalen Unterschieden. Die durchschnittlichen Gesundheitskosten pro asylsuchende Person und Tag schwanken je nach Region massiv. In der Zentralschweiz kostet eine asylsuchende Person beispielsweise rund 14 Franken, in der Nordwestschweiz aber fast 20 Franken.
0: Was sagt denn das Migrationsamt zu dieser ganzen Kritik?
1: Sie haben das Versicherungsmodell per das Jahr angepasst und die Franchise sind wieder auf 300 Franken gesenkt worden. Dazu sind weitere Massnahmen ergriffen worden, um Kosten zu sparen. Für die verschiedenen Sparmassnahmen ist das Staatssekretariat für Migration von der Finanzkontrolle auch gelobt worden.

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7: Es ist im Moment und auch auf den heutigen Abend her recht sonnig. Hat in Richtung Alpen vermehrt Quellwolken. Man merkt einen zum Teil mäßigen Westwind. Noch der flaut aber heute Abend langsam ab. Die Temperaturen die sind bei etwa 13 Grad. Am Abend um 8 noch 10 Grad. Und morgen zum Aufstehen gibt es kalte 2 bis 4 Grad, örtlich auch Bodenfrost. Der Mittwoch startet ziemlich sonnig. Es gibt morgen Nachmittag dann eher einen Mix aus Sonne und Wolken gegen den Abend. Ein erhöhtes Regengussrisiko. Und morgen haben wir 15 bis 16 Grad.
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7: Es braucht immer noch Geduld auf der A3 von Chur Richtung Zürich zwischen Pfäffiken und Wollerau. Stau nach einem Unfall. Die Fahrbahn ist verengt. Bitte unbedingt den Gas für die Rettungsfahrzeuge bilden. Ein paar stockende Abschnitte wegen Überlastung haben Sie auf der A1 in beiden Richtungen. Es ist nirgends ein längerer Stau vermeldet. Staut aber beim Autobahnende Wiedeke ab Braunau. Und Geduld braucht es auf der A4 von Winterthur Richtung Schaffhausen. Zwischen der Verzweigung Winterthur Nord und dem Ried-Hölzli-Tunnel hat es Stau. Und auch noch zwischen dem Kohlfirsttunnel und Schaffhausen Nord stehen sie an. Stauen sie auf der A15, Brütisel Richtung Uster. Zwischen Uster Nord und Uster Ost stocken durch den Hartwald Richtung Eglisau. Dann haben wir auch schon Stau über den Seedamm Richtung Rappi und vom Ahrtal her Richtung Wetzikon Hiwil in beiden Richtungen Verkehrsüberlastung. Auch dort stauen sie. Und bei der Gladbachstrasse bis Vogelsangstrasse in der Stadt Zürich, also zwischen der Kraftstrasse und Rigiplatz, auch dort staut es im Moment. Viel Geduld und kommen Sie gut an Ihr Ziel.
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Mitte der 60er Jahre gehören Leonard Cohen und Armand Valancourt zur jungen Kunstszene Montreals. Der Dichter und der Bildhauer sind eng miteinander befreundet. Wenn die beiden durch das Hafenviertel von Montreal ziehen, schließt sich ihnen bisweilen auch Armands Freundin an. Sie und Armand gelten als Traumpaar, dessen harmonisches Miteinander beinahe schon etwas Überirdisches besitzt. Daran ändert auch ein Junggesellenbesuch von Herzensbrecher Leonard Cohen im Loft von Armands Freundin nichts. Während er am Fenster steht und die ein- und ausfahrenden Schiffe im Hafen betrachtet, kocht sie Orangentee für den singenden Melancholiker. Für ihn ist die Sache eigentlich klar. Ein Mann, eine Frau, ein Raum und ein Bett. Doch dieses Mal übt sich der Frauenliebling in Zurückhaltung und zähmt seine Hormone. Die Freundin seines besten Freundes Armand ist tabu für Cohen. Nur in Gedanken erlaubt er sich, ihren Körper zu berühren. Als er seinen Tee getrunken hat und geht, ist das Bett im Loft noch genauso unberührt wie bei seiner Ankunft. Cohen muss seinem Freund Armand Valancourt keine unangenehmen Dinge beichten. Wie sehr dessen Freundin allerdings seine Leidenschaft geweckt hat, beschreibt er später in einem Song, der ihren Namen trägt. Suzanne.

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9: Guten Abend, ich bin der Jonathan Ernst. Die Bildungschancen von Kindern in der Schweiz hängen stark von den Eltern ab. Das zeigt ein Bericht des UNO-Kinderhilfswerks UNICEF. Die Schweiz schneidet im Vergleich mit einkommensstarken Ländern bei der Chancengerechtigkeit schlecht ab. Erziehungswissenschaftlerin Margrit Stamm fordert deshalb, dass Kinder aus ärmeren Familien zusätzlich unterstützt würden.
10: Benachteiligte Kinder müssten eigentlich eine zusätzliche Kompensation bekommen, weil sie ja nicht die gleichen Voraussetzungen haben wie Kinder aus gut situierten Familien.
9: Auch UNICEF fordert, dass der Staat mehr in die frühkindliche Betreuung investieren und Kinderarmut besser bekämpfen soll. Bei einer Militärkaserne im jurassischen Büch ist ein Streit zwischen Panzergrenadieren und Infanteriesoldaten eskaliert. Ausgeartet sei der Streit in der Nacht auf letzten Freitag, berichtet 20 Minuten. Panzergrenadiere sollen sogar eine Blendgranate auf das Gelände der Infanteristen geworfen haben. Ein Sprecher der Militärjustiz bestätigte, dass einige Soldaten leicht verletzt wurden. Bei einer anschließenden Durchsuchung wurde geklautes Armeematerial gesichert. Eine Person soll 200 Schuss Munition gestohlen haben. Der Konflikt im Iran hat womöglich weitere Auswirkungen auf die Umwelt. Laut der Umweltschutzorganisation Greenpeace breitet sich im Persischen Golf ein Ölteppich aus. Satellitenbilder zeigen, dass sich das Öl bereits stark verteilt hat. Je nach Wind und Strömung könnte es auch Schutzgebiete erreichen. Die Ursache ist noch unklar. Möglich sind Lecks an Infrastruktur oder Tankschiffen. Amsel

0: lastig wie immer im Feierabendverkehr. Und dann hat es auch noch Stau auf der A3 Zürich Richtung Chur zwischen Schindelegi und Pfäffiken und A3 Chur Richtung Basel zwischen Rüttikon und dem Limmataler Kreuz. Es staunt auch beim Autobahnende Wiedeken ab Brunau. Ebenfalls stauen sie auf der A15 von Brüttiseller Richtung Uster zwischen Uster-Nord und Uster-Ost und von Jona her Richtung Hiwil zwischen Dürnten und der Verzweigung Hiwil auch dort staut. Geduld braucht es durch den Hartwald Richtung Eglisau, dort also auch Verkehrsüberlastung und stockend. Dann hat es Stau über den Seedamm in Richtung Rapperswil und vom Ahrtal her Richtung Wetzikon und Hiwil in beiden Richtungen. Dort ist sehr viel los. Sie haben also länger und stehen auch stellenweise still. Also viel Geduld wünsche ich und eine gute und eine sichere Fahrt weiterhin.
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0: Bildungs- und Chancengleichheit bei Kindern ist etwas sehr Wichtiges, aber offenbar ist die Schweiz, was das angeht, nicht so gut unterwegs. Über das reden wir noch ausführlicher nach guter Musik. Smokey mit dabei bei den nächsten 4, Dire Straits ebenfalls und anfangen tut die Madonna mit ihrem Cherish aus dem 89. Einen guten Start in Feierabend wünscht am Mikrofon Linda Gwerder. 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

0: Radio 1 am 20.05 Uhr am Dienstagabend. Je breiter das Büchergestell der Eltern oder je dicker das Portemonnaie, umso erfolgreicher ist das Kind in der Schule. In der Schweiz bestätigt sich diese These, zeigt der neue Bericht vom UNO-Kinderhilfswerk UNICEF. Gerade in der Schule gibt es grosse Unterschiede bei der Chancengerechtigkeit. Radio 1-Redaktorin Stefanie Weiss.
1: Im internationalen Vergleich mit anderen einkommensstarken Ländern schneidet die Schweiz bei der Chancengerechtigkeit nicht gut ab. Dort liegt die Schweiz auf den hinteren Platz. Schon vor der Schule würden die Kinder unterschiedlich gefördert, sagt Desiree Zaug von UNICEF Schweiz.
2: Die ungleichen Startchancen für die Schweiz aber schon bei der Geburt an. Und gerade bei den schulischen Leistungen zeigt sich, dass die Weichen für Bildungsungleichheiten in der Schweiz schon im Vorschulalter gestellt werden.
1: In der Schweiz sind 90% der Kinder aus privilegierten Haushalten gut in Mathe und Lesen. Bei Kindern aus ärmeren Familien ist es nicht einmal die Hälfte. Lehrpersonen müssen stärker sensibilisiert werden, um das Potenzial von Kindern früher zu erkennen, sagt Erziehungswissenschaftlerin Margrit Stamm.
3: Dass man schaut, welche Kinder haben akademische Interessen, welche Kinder haben intellektuelle Fähigkeiten. Aber die Familien können das nicht geben, dass die dort schon Mentorat oder soziale Paten, dass die das überkommen.
1: Gerade darum sei es wichtig, dass Kinder aus ärmeren Familien zusätzlich gefördert würden, sagt Margrit Stamm.
3: Benachteiligte Kinder müssten eigentlich eine zusätzliche Kompensation bekommen, weil sie ja nicht die gleichen Voraussetzungen haben wie Kinder aus gut situierten Familien.
1: UNICEF fordert, dass der Staat mehr in die frühkindliche Betreuung investiert und dazu Kinderarmut besser bekämpft.

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2: Es ist heute Abend recht sonnig, richtig Alpen hat es, so ein bisschen Quellbewölkung. Der Westwind flaut langsam ein bisschen ab heute Abend und im Verlauf der Nacht. Temperaturen sind am Abend um 8 Uhr noch bei 10 Grad. Morgen früh ist es kalt zum Aufstehen. Man startet in Mittwoch mit 2 bis 4 Grad. Es gibt da und dort Bodenfrost. Also das heisst, kälteempfindliche Pflänzli sollte man reinnehmen oder schützen, wenn immer möglich. Der Mittwochmorgen ist sehr sonnig, gibt dann mehr Gewölk auf den Nachmittag, gegen den Abend ein erhöhtes Regengussrisiko und morgen haben wir 15 bis 16 Grad.
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2: Es hat nach wie vor sehr viel Feierabendverkehr, stauende Abschnitte auf der A4 in beiden Richtungen, auf der A15, genauso wie auf der A1 stockende Abschnitte. Am meisten Geduld braucht es auf der A3 von Chur Richtung Zürich zwischen Lachen und Wollerau. Immer noch Stau nach einem Unfall. Die Fahrbahn ist verengt. Bitte ein Gas für die Rettungsfahrzeuge bilden. Dann staut es auch beim Autobahnende Wiedike ab Braunau. Wir schauen noch auf die A15. Es staut nämlich von Brüttiseller Richtung Uster zwischen Uster Nord und Uster Ost und von Richtung Hiwil zwischen Dürnten und der Verzweigung Hiwil. Auch dort hat es Stau, genauso wie Richtung Verzweigung Reichenburg zwischen Rütti und dem Blumenreittunnel. Auch dort stehen sie im Moment still, stockend durch den Hartwald in Richtung Eglisau, Stau über den Seedamm Richtung Rapperswil. Und dann braucht es Geduld zwischen dem Ahrtal, Wetzikon, Hiwil in beiden Richtungen. Stau hat es und es ist mit einem grösseren Zeitverlust zu rechnen. Und in der Stadt Zürich bei der Gladbachstrasse bis Vogelsangstrasse zwischen der Kraftstrasse und dem Rigiplatz. Auch dort stehen sie. Kommen Sie gut und vor allem auch sicher an Ihr Ziel.
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1: 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Und es gibt sozusagen einen Ausflug in einen kleinen, spannenden Staat.
2: Sie haben ja gemerkt, ich habe letztens gefällt. Ich war nämlich in Italien und habe Gefühl gehabt, ich kenne Italien eigentlich schon ein paar gut und so. Und habe jetzt gemerkt, dass das gar nicht so ist, dass es Sachen gibt, die sackspannend sind und ich keine Ahnung habe. Zum Beispiel San Marino. Ist Ihnen das ein Begriff? Das San Marino, das ist die älteste Demokratie auf der Welt. Gegründet worden ist das etwa 301 und seitdem ist das immer demokratisch gewesen und ist es heute noch. Und das ist eine ganz spezielle Geschichte. Also durch alle Weltkriege, durch alle Wirrungen, alle Gründungen von Italien, alle Abspaltungen, der Napoleon in Italien und so weiter, hat das nicht können und wollen kaputt machen, sondern sie haben überlebt. Sie haben ein wichtiges Prinzip gehabt, und das tut ja viele Schweizer anheimeln, nicht alle. Sie sind strikt neutral gewesen, die ganze Zeit. Sie haben sich nie neu eingemischt, sondern sie haben sich draussen gehalten, haben versucht, gute Beziehungen aufrechtzuerhalten und aufzubauen und haben es so geschafft, unabhängig zu bleiben. Es ist ein Zwergstädtchen. Wir haben in Europa 5-6 solche kleine Städtchen, wo man gar nicht viel weiss davon. Und San Marino ist einer der kleinsten. Sie haben genau 30.000 Einwohner, also so viel wie der Kanton Obwalden. Und sie haben eine Ausdehnung, eine Fläche von ungefähr 60 Quadratkilometern. Also es ist ganz, ganz wenig. Und trotzdem haben sie einen Namen in der Welt. Sie sind Mitglied von der UNO und man hört sie ab und zu. Und eben kürzlich haben sie sogar wieder ein Ding ausgerichtet gehabt, ein grösseres internationales Fest. Und das macht es eigentlich ganz spannend. Die Situation ist auch die, das ist eben gegründet worden, ich habe es gesagt, im Jahr 301 durch den Marinus. Der ist von Kroatien gekommen, ist ein Steinmetz dort und ist vom Diokletian, vom Kaiser Diokletian, verknurrt worden. Er muss mitschaffen beim Wiederaufbau von einer geschleiften Stadtmauer. Und er ist ein Steinmetz gewesen, er ist aber auch ein Christ gewesen. Und in dieser Zeit hat es so Christenverfolgungen gegeben im Römischen Reich, auch unter dem Diokletian. Und dann ist der Marinus, hat gesagt, ohne mich und ist gegangen und ist auf Norditalien gegangen, also auf die andere Seite von der Adria. Und ist dann dort, da wo heute das San Marino ist, einen Berg draufgegangen, einen grossen Berg dort und hat dort quasi wie so eine kleine christliche Gemeinde gegründet. Und die ist dann stärker geworden und ist immer dran geblieben bis heute. Sie haben auch ganz ein ganz spezielles Regierungssystem. Alle halb Jahr werden zwei quasi Minister oder zwei Regenten gewählt. Ähnlich im Kanton Appenzell, wo es immer einen stillstehenden oder einen acting Bürgermeister hat. Das ist dort auch so. Ein halbes Jahr lang mache ich die zwei das. Jeder hat das Vetorecht gegenüber dem anderen. Und sie tun das Land so regieren und offenbar zur grossen Zufriedenheit der Allermeisten. Sie haben ein relativ starkes Bankenwesen, natürlich, weil sie keine Einschränkungen haben. Und ihre Leute, viele von den Einwohnern von San Marino gehen vor allem auf Rimini arbeiten, im Tourismus in Italien. Weil das San Marino ist rundum von Italien umgeben, aber sie haben mit denen gute Beziehungen, sie sind unabhängig und werden das, so wie es aussieht, auch in den nächsten 100 Jahren noch bleiben. Wenn Sie mal dort hingehen, nutzen Sie die Gelegenheit, das ist wirklich spannend.
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13: Guten Abend, ich bin der Jonathan Ernst. Die Bildungschancen von Kindern in der Schweiz hängen stark von den Eltern ab. Das zeigt ein Bericht des UNO-Kinderhilfswerks UNICEF. Die Schweiz schneidet im Vergleich mit einkommensstarken Ländern bei der Chancengerechtigkeit schlecht ab. Dabei hätte das Schweizer Bildungssystem das Potenzial, zur Chancengerechtigkeit beizutragen, sagt Desiree Zaug von UNICEF Schweiz.
14: Wichtig ist, dass man ein Verständnis zur Bildung ab Geburt entwickelt. Also mehr in die frühe Kindheit investiert, aber auch auf die frühe Selektion in den Schulen verzichtet.
13: UNICEF fordert, dass der Staat mehr in die frühkindliche Betreuung investiere und Kinderarmut besser bekämpfe. Bei einer Militärkaserne im jurassischen Büch ist ein Streit zwischen Panzergrenadieren und Infanteriesoldaten eskaliert. Ausgeartet sei der Streit in der Nacht auf letzten Freitag, berichtet 20 Minuten. Panzergrenadiere sollen sogar eine Blendgranate auf das Gelände der Infanteristen geworfen haben. Ein Sprecher der Militärjustiz bestätigte, dass einige Soldaten leicht verletzt wurden. Bei einer anschließenden Durchsuchung wurde geklautes Armeematerial gesichert. Eine Person soll 200 Schuss Munition gestohlen haben. Amazon leiht sich Milliarden in der Schweiz. Wie die beteiligten Banken in einer Mitteilung schreiben, hat der US-Technologiekonzern in der Schweiz Anleihen von rund 2,8 Milliarden Franken herausgegeben. Es ist das erste Mal, dass Amazon Anleihen in Schweizer Franken herausgibt. Laut Marktbeobachtern dürfte es sich um einen der größten Beträge handeln, die je ein Unternehmen in Franken auf einmal aufgenommen hat. Der Konflikt im Iran hat womöglich weitere Auswirkungen auf die Umwelt. Laut der Umweltschutzorganisation Greenpeace breitet sich im Persischen Golf ein Ölteppich aus. Satellitenbilder zeigen, dass sich das Öl bereits stark verteilt hat. Je nach Wind und Strömung könnte es auch Schutzgebiete erreichen. Die Ursache ist noch unklar. Möglich sind Lecks an Infrastruktur oder Tankschiffen. Amsel, Grünfink und Girlitz sorgen für gute Nachrichten. Diese Vögel hatten in den vergangenen Jahren unter Krankheiten gelitten und wurden nun häufiger gezählt als im Vorjahr. Das zeigte die jährliche Vogelzählung der Organisation BirdLife. Nummer 1 bleibt jedoch der Spatz. Sorgen bereiten Schwalben und Mauersegler, ihre Zahlen sind rückläufig. Grund dafür ist laut BirdLife der Mangel an Nistnischen an

0: 8.520 Punkte minus 0,33% und Devise, ein Euro wird gehandelt für 91,72 und der US-Dollar für 78,17.
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0: Peter, wie geht es heute Abend weiter?
2: Der heutige Abend ist recht sonnig, die Temperatur am Abend um 8 Uhr um die 10 Grad und dann geht es Ihnen zum Tag klare Nacht. Mit Folgen, es gibt nämlich verbreitet Bodenfrost morgen und morgen früh, das heisst empfindliche Pflänzchen heute Abend reinräumen, schützen oder einfach abdecken, damit ihr keinen Schaden nehmt. Morgen auch von morgen zum Aufstehen eben frisch, 2 bis 4 Grad. Dann haben wir den Tag zuerst mal recht sonniges Wetter, am Nachmittag mehr Wolken und gegen den Abend kann es vereinzelt auch ein paar wenige Regentropfen geben. Mit einem mäßigen Westwind gehen die Temperaturen maximal drauf bis 15 bis 16 Grad.
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0: Es hat immer noch auf der A3 von Chur Richtung Zürich zwischen Lachen und Wollenau Stau nach einem Unfall. Die Fahrbahn ist verengt. Sie haben dort einen grösseren Zeitverlust. Sehr viel Feierabendverkehr, stockende und stauende Abschnitte hat es auch auf der A1 in beiden Richtungen. Das Gleiche auch sonst noch gilt für die A3, genauso für die A4 und die A15. Es stauen beim Autobahnende Wiedeke ab Braunau. Dann ganz viel Geduld braucht es auch noch vom Ahrtal her Richtung Wetzikon-Hinwil, also auch dort ist mit längeren Wartezeiten zu rechnen. Es hat ziemlich viel Stau. Stocken tut es durch den Hartwald in Richtung Eglisau. Stau über den Seedamm Richtung Rapperswil. Und dann haben wir in der Stadt Zürich Stau bei der Rämistrasse zwischen Gehbruck und Sonneckstrasse in beiden Richtungen. Bellerivstrasse bei 6 Leuten Platz. Also auch hier rundherum brauchen wir viel Geduld. Und das Gleiche gilt noch für Bülach und Kloten. Also in Kloten Dorfstrasse zwischen Kreisverkehr und der Flughafenstrasse. Es stauen dann in Bülach bei der Thurgauer Straße zwischen Gladpark und Opfiken. Also, ich wünsche Geduld und dann kommen Sie auch gut an eures Ziel.
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0: Und apropos Geduld, das braucht man ja manchmal auch ein bisschen mit dem Wetter. Wir sind in den Eisheiligen drin. Es hat eine sehr lange, sehr trockene Phase gegeben im April. Und jetzt gestern zum Beispiel relativ viel Regen. Wie sieht das eigentlich aus? So die Wetterkapriolen, die Trockenheit, das Wasser bei den Reben. Weil der Carsten Fuss ist unser nächster Gast, unser Radio 1 Wein-Experte. Ja, wie geht es unseren Reben? Er wird es uns können sagen nach 4 Songs aneinander. Und Hansons fangen an mit ihrem Mbop aus dem 97. Ich wünsche weiterhin gute Unterhaltung an diesem Dienstagabend. Schön sind Sie bei uns. Am Mikrofon ist Linda Gwerder.

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1: Carsten, schön bist du da heute.
2: Ja, ich freue mich immer wieder da zu sein.
1: Du bist reingelaufen mit Jacke und Hut, weil ja auch heute wieder, wobei heute regnet es mindestens nicht mehr so fest. Gestern hat es extrem viel geregnet und am Sonntag ja auch, am Nachmittag. Und letzte Woche hingegen, Sommer. Ja. Ich habe wirklich Sommerkleid angelegt, bin in der Flipflop unterwegs gewesen.
2: Ich war letzte Woche schon in der Badhose unterwegs.
1: Eben. Ja, ja. Was hat das für einen Einfluss auf das Wachstum von der Trauben oder auf die Reben oder in welchem Stadion sind die überhaupt jetzt?
2: Also eben, wir haben jetzt so ein paar wirklich schöne Tage, wo wir wirklich gemeint haben, jetzt ist Sommer, jetzt fängt das an. Und diverse Leute haben mega Freude daran, wenn es schon so früh im Jahr so schön ist. Ja klar, absolut. Nach so einem grauen Winter, kalten Winter, da freut sich alle, wenn ein bisschen mehr Sonne ist. Aber eigentlich ist es atypisch. Und die Natur, die freut sich heute. Also gestern hat es viel geregnet, Natur freut sich. Oder ich bin heute Morgen mit dem Hund spazieren im Wald. Das ist einfach nur grün. Ja. Das ist alles grün, wie eine grüne Wand. Also mega schön. Aber Winter freut sich noch mehr. Ja. Weil jetzt tut sich eigentlich der Boden, tut sich eigentlich wieder mal so ein bisschen Fülle mit Wasser. Und die Reserve sind ja auch nicht gerade sehr, sehr hoch. Also was heißt die Wasserversorgung, Grundwasser, das ist alles eher auf so einem etwas tieferen Stand. Also wir sind grundsätzlich haben wir ein bisschen zu trockene Winter gehabt. Jetzt der Frühling haben wir mehrheitlich schöne Tage gehabt. Und die Natur freut sich, wenn so die Reservoirs wieder aufgefüllt werden. Und die Trube, also der Rebstock, der braucht es eben auch.
1: Also ist dann ein Rebstock, was grundsätzlich eine Pflanze, die viel Wasser braucht oder wo auch mal länger trocken klar kommt, wie läuft das?
2: Ja, in der Regel ist es so, dass ein Rebstock natürlich viel Wasser braucht, über das ganze Jahr verteilt. Da gibt es natürlich Phasen, wo es wenig regnet. Also im Hochsommer ist es natürlich eher wenig Regen.
1: Tut man es eigentlich Wasser?
2: Kann man, aber das Wasser muss man auch von irgendwo herholen. Ja. Also im Prinzip bewässrig ist eigentlich ein Standard eigentlich in der Wiehindustrie. Aber in der Regel tut sich eigentlich der Boden und das Grundwasser tut sich eigentlich füllen im Winter frühling. Und dann haben wir dann eben die paar heiße Monate im Sommer, wo sich dann die Rebe einfach aus der Reserve bedient. Aber wenn die Reserve schon tief sind, dann hat Rebe Mühe und dann müssen wir eventuell bewässern. Und eben, wie gesagt, also wenn das schon Reserve schon im Mai, wenn die schon angekratzt werden, dann haben wir dann spätestens im Juli, August dann ein Megaproblem.
1: Wie zeigt sich das nachher an der Traube oder was? Hat es weniger, oder?
2: Ja, genau, es hat vor allen Dingen weniger. Die Rebe macht auch einen richtigen Trockenstress durch. Also wenn sie über längere Phase nicht mit Wasser versorgt wird, also Regen, dann werden die Blätter werden braun. Also das sieht man am Boden natürlich, trocknet aus. Und Wasserversorgung ist dann eben schön, wenn es im Sommer mal wieder so 2-3 Tage am Stück mal ein bisschen regnet. Und dann auch, wenn es gar nicht zu viel, also kein Starkregen, wo dann wieder Erosion einleitet, sondern wenn es geht, immer schön, beständig, regelmäßig, immer mal wieder. Aber das sind halt Wunschvorstellungen von jedem Winzer.
1: Ja, man kann das Wetter ja nicht bestellen. Gell? Nein, man muss es einfach nehmen, wie es kommt. Aber gleich hoffen dürfen wir ja, dass es nicht zu viel von diesen Wetterextremen gibt.
2: Ja, ich weiß ja, wie war das mit dem Böck nochmal? Also mir hätte sicherlich mehr Freude, wenn es schön ist. Aber ganz ehrlich, ich freue mich auch wieder mal, wenn an einem Montagmorgen oder an einem Samstagmorgen es mal nicht wahnsinnig schön ist, dass ich einfach mal sage, weißt du was, ich bleibe einfach daheim, setze mich aufs Sofa, lese das Buch und lass es mal einfach mal reden.
1: Das stimmt, es hat wirklich beides seine positiven Seiten. Und für die Natur, das haben wir jetzt wirklich, das ist einfach besser, wenn es immer mal wieder ein bisschen regnet.
2: Ja, genau.
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7: Der heutige Abend ist weiterhin recht sonnig. Es hat vermehrt Quellwolken in Richtung Alpen. Der Wind, der Westwind, der flaut langsam ab heute Abend und in der Nacht auf morgen. Am 8. gibt es noch 10 Grad. Dann stehen wir morgen Morgen auf mit kalten 2 bis 4 Grad. Und es gibt auch Bodenfrost da und dort. Also die empfindlichen Pflänzchen sollte man noch ein bisschen schützen. Der Mittwoch ist zuerst sonnig, gibt im Verlauf des Tages dann mehr Gewölke aufzieht und morgen gegen den Abend wird das Regengussrisiko wieder ein bisschen grösser. Morgen gibt es 15 bis 16 Grad.
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7: Ja, der Unfall auf der A3 braucht immer noch Geduld. Chur Richtung Zürich zwischen Lachen und Wollerau und nach wie vor Stau. Und dort ist die Fahrbahn verengt, braucht viel Geduld. Und da haben wir nochmal eine Unfallmeldung von der A1 Bern Richtung St. Gallen. Jetzt auch noch zwischen Zürich-Seebach und der Verzweigung Brütisellen Stau. Auch dort also hat es einen Unfall gegeben. Dann hat es noch weitere stauende und stockende Abschnitte auf der A1 in beiden Richtungen, genauso wie auf der A3, auf der A4 und auf der A15. Also alle vierabig Verkehrsknotenpunkte auch heute wieder. Braucht es Geduld, es stockt auch durch den Hartwald Richtung Eglisau, Stau über den Seedamm Richtung Rapperswil. Dann haben wir noch in Bülach bei der Thurgauer Straße zwischen Glattbruck und Opfiken Stau und auf der Seestrasse Richtung Seedamm zwischen Kemprade und Rapperswil wird auch noch ein Stau vermeldet. Und dann noch in Aarau, also zwischen Hunzerswil und Zur ebenfalls Stau. Also kommen Sie gut und sicher eures Ziel.
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0: Riesenhit von Coolio aus dem 95 Gangsters Paradise. Und jetzt machen wir einen Blick auf morgen.
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8: Guten Abend, ich bin der Jonathan Ernst. Bei einer Militärkaserne im jurassischen Büch ist ein Streit zwischen Panzergrenadieren und Infanteriesoldaten eskaliert. Ausgeartet sei der Streit in der Nacht auf letzten Freitag, berichtet 20 Minuten. Panzergrenadiere sollen sogar eine Blendgranate auf das Gelände der Infanteristen geworfen haben. Ein Sprecher der Militärjustiz bestätigte, dass einige Soldaten leicht verletzt wurden. Bei einer anschließenden Durchsuchung wurde geklautes Armeematerial gesichert. Eine Person soll 200 Schuss Munition gestohlen haben. Amazon leiht sich Milliarden in der Schweiz. Wie die beteiligten Banken in einer Mitteilung schreiben, hat der US-Technologiekonzern in der Schweiz Anleihen von rund 2,8 Milliarden Franken herausgegeben. Es ist das erste Mal, dass Amazon Anleihen in Schweizer Franken herausgibt. Laut Marktbeobachtern dürfte es sich um einen der größten Beträge handeln, die je ein Unternehmen in Franken auf einmal aufgenommen hat. Der Walliser Kardinal Emil Paul Czerik ist tot. Der langjährige Vatikan-Diplomat starb im Alter von 79 Jahren. Das teilte ein Sprecher des Vatikans mit. Im vergangenen Jahr nahm der aus dem Oberwallis stammende Kardinal an der Wahl von Papst Leo XIV. Teil. Czerik wurde von Papst Franziskus vor 3 Jahren zum Kardinal erhoben. Die Siedlergewalt im besetzten Westjordanland zerstöre die Lebensbedingungen, die Kinder zum Überleben und Aufwachsen benötigen. Das heißt es vom UN-Kinderhilfswerk UNICEF. Nicht nur würden Wohnungen und Häuser zerstört, sondern auch Schulen und die Wasserversorgung. Auch Kliniken werden immer schwerer erreichbar. Seit Anfang des Jahres seien 2500 Palästinenserinnen und Palästinenser vertrieben worden, darunter 1100 Minderjährige. Der US-Elektroautohersteller Tesla will seine Batterieproduktion in Deutschland ausbauen. Im Werk nahe Berlin will Tesla laut Mitteilung mehr als 1500 Personen neu einstellen. Dafür will das Unternehmen knapp 250 Millionen US-Dollar investieren. Ab 2027 soll somit von der Batterie bis zu E-Autos alles am Standort Berlin produziert werden. Das sei einzigartig in Europa und mache das Unternehmen widerstandsfähiger, so Tesla.
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9: Es
7: Es ist weiterhin sonnig am heutigen Abend, hat richtig alpenvermehrt Quellwolken. Der Wind, da der Westwind flaut langsam ab jetzt im Verlauf vom Abend und in der Nacht. Wir haben am Abend am 8. also in einer Stunde noch 10 Grad. Und dann wird es kalt bis morgen Morgen. Es geht zurück auf 2 bis 4 Grad. Es gibt morgen örtlich Bodenfrost, also unbedingt die empfindlichen Pflänzchen noch mal irgendwie reinnehmen oder einfach sonst irgendwie probieren zu schützen. Morgen Mittwoch starten wir sonnig. Es gibt auf den Nachmittag mehr Wolkenfelder dazu. Gegen den Abend wieder ein erhöhtes Regengussriss.

0: Richtung Rapperswil kommen Sie gut und sicher eures Ziel.
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0: In der kommenden halben Stunde parat ist der Finanztag Thema heute. Wie sieht eigentlich die WHO den globalen Handel in den kommenden Quartal? Über das redet Marc Jäcki heute mit dem Gerard Biasco von der Privatbank Merki Baumann. Bis dort her, jetzt aber gibt es vier aneinander. Gute Hits dabei. Wir haben zum Beispiel CCR, also Creedence Clearwater Revival mit Proud Mary dabei, Supertramp ebenfalls, Vaya con Dios und der King of Rock'n'Roll Elvis Presley fängt an mit All Shook Up. Schön sind Sie bei uns. Am Mikrofon begleitet weiterhin Linda Querder.

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1: Gerard Biasco, Chefökonom von der Privatbank Merki Baumann. Wie sieht eigentlich die Welthandelsorganisation, der globale Handel in den kommenden Quartalen?
2: Genauso wie viele andere Wirtschaftsorganisationen, Internationale Währungsfonds, OECD, Konjunkturforschungsinstitute in verschiedenen Ländern, hat jetzt auch die Welthandelsorganisation für 26 eine Reduktion von der Dynamik, vom Welthandel prognostiziert. Sie rechnet für 26 nicht mehr mit 4,6%. So stark ist nämlich der Welthandel zum Vorjahr gewachsen, 2025. Nicht 4,6%, sondern noch 1,9% Wachstum vom Welthandel zum Vorjahr in dem Jahr 2026. Also eine deutliche Reduktion sieht jetzt auch die Welthandelsorganisation für die Dynamik innerhalb vom globalen Handel.
1: Wo sehen Sie denn die wichtigen Faktoren in den kommenden Monaten?
2: Spannend ist, dass die Welthandelsorganisation auf die US-Zollerhöhungen fokussiert. Das ist ja eigentlich nicht das, was momentan bei den meisten Leuten zuvorderst im Fokus steht. Aber sie sagen, die Zollerhöhungen, die wirken als Belastungsfaktoren im 2026 doch deutlicher als im 2025. Natürlich gehen sie auch auf die Krise um den Golf, um den Iran-Konflikt ein. Und dort sagen sie natürlich, dass die Störungen von diesen sehr wichtigen Transportwegen das Wachstum vom Güterhandel könnten reduzieren. Und sie sagen, der Konflikt könnte den Welthandel im Wachstum zum Vorjahr um weitere 0,5% reduzieren. Also neben der Reduktion von 4,6 auf 1,9% für den Welthandel sagen sie, dass die Golfkrise könnte dann später nochmal 0,5% Reduktion geben im zweiten Halbjahr.
1: Und welche Länder und Regionen werden als widerstandsfähiger beurteilt?
2: Da sehen wir das gleiche Bild wie schon in der Prognosen von anderen Instituten. Natürlich die USA dank der klaren Energieunabhängigkeit oder sagen wir besser Autarkie oder Autonomie. Die Welthandelsorganisation sagt, die USA haben ja auch sehr einen starken Binnenmarkt. Also der Konsum innerhalb vom Land USA ist eben an sich schon ein grosser Wirtschaftsmotor und der ist eben in Europa. Der Konsum ist ja eigentlich immer viel schwächer als in den USA, Europa, also sehr anfälliger. Und in Asien käme es dann eher auf die einzelnen Länder an. Dort, wo man mehr Technologieprodukte im Handel hebe, dort sei es dann weniger anfällig für die verschiedenen Krisen und Zollerhöhungen etc., die man das Jahr werden sehen.
1: Danke vielmals für die Einschätzung, Gerard Biasco, Chefökonom von der Privatbank Merki Baumann.
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1: Das ist sicherlich manchmal ein gutes Motto, um sich probieren, ein bisschen mehr dran zu halten. Don't worry, be happy, haben wir gehört von Bobby McFerrin. Weitere Lieblingssongs sind parat an dem Dienstagabend. Die nächsten drei sind bei mir ganz weit oben auf der Favoritenliste. Wir haben den Bill Withers, Ain't No Sunshine dabei, Sugar Hill Gang, Rapper's Delight und jetzt gerade loslegen dort Christopher Cross, Ride Like the Wind. Einen gemütlichen Rest von dem Dienstag wünsche ich. Und bis morgen am Mikrofon verabschiedet sich Linda Gwerder.

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2: Guten Abend, ich bin der Jonathan Ernst. Die Schweiz soll ein neues EU-Abkommen umsetzen. Das forderte der französische Arbeitsminister Jean-Pierre Farandou in der Nationalversammlung in Paris. Mit dem Abkommen zahlt künftig das Land des Arbeitsortes und nicht das Wohnsitzland das Arbeitslosengeld für Grenzgängerinnen und Grenzgänger. Farandou wies in der Nationalversammlung darauf hin, dass Frankreich mit dem derzeitigen System 860 Millionen Euro pro Jahr verliere. Die Schweiz ist das mit Abstand wichtigste Arbeitsland für französische Grenzgänger. Sie profitiert von der aktuellen Regelung. Amazon leiht sich Milliarden in der Schweiz. Wie die beteiligten Banken in einer Mitteilung schreiben, hat der US-Technologiekonzern in der Schweiz Anleihen von rund 2,8 Milliarden Franken herausgegeben. Es ist das erste Mal, dass Amazon Anleihen in Schweizer Franken herausgibt. Laut Marktbeobachtern dürfte es sich um einen der größten Beträge handeln, die je ein Unternehmen in Franken auf einmal aufgenommen hat. Der frühere Cum-Ex-Drahtzieher Hanno Berger muss 10 Jahre ins Gefängnis. Er wurde in Bonn wegen Steuerhinterziehung verurteilt, wie ein Sprecher des Landesgerichts bekannt gab. Berger sitzt bereits seit 2022. Über sogenannte Cum-Ex-Deals ließen sich Investoren von Finanzämtern Steuern erstatten, die gar nicht gezahlt worden waren. Der deutsche Staat wurde so um rund 10 Milliarden Euro betrogen. Nigerias Militär soll am Sonntag mehr als 100 Zivilisten per Luftschlag getötet haben. Der Menschenrechtsorganisation Amnesty International zufolge soll die Armee einen Wochenmarkt im Nordwesten Nigerias angegriffen haben. Das Militär sprach von einem präzisen Luftschlag auf einen Treffpunkt von Terroristen am Dorfrand. Amnesty bezeichnet den Angriff als Kriegsverbrechen. Trotz Waffenruhe, Israel und die Hisbollah greifen einander wieder an. Laut libanesischen Behörden sind 2 Sanitäter bei einem israelischen Angriff am Nachmittag im Südlibanon getötet worden. Israels Armee sagte auf Anfrage, sie gehe den Vorwürfen nach. Am Abend meldete sie zudem Drohnenangriffe der Hisbollah. Diese seien aber abgefangen worden.
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2: Die Temperaturen morgen, die bleiben etwa gleich bei 15 bis 16 Grad auf der Alpen-Nordseite. Immerhin bleibt es noch schön, der Start ist Auffahrtswochenende. Übermorgen Tag sieht er leider eher verregnet aus, genauso am Freitag.
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2: Der Feierabendverkehr hat sich aufgelöst. Ich wünsche allen einen schönen Abend.
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0: Markus Imhof hat zwei von den bedeutendsten Schweizer Filmen gemacht, die wir wahrscheinlich alle oder fast alle gesehen haben. More Than Honey über Bienen und Das Boot ist voll aus dem Jahr 1980. Und jetzt Eldorado. Und das allererste Mal, ich bin selber überrascht, nach all diesen 40 Jahren, wo ich da Radio mache, eine Sendung mit dir, Markus Imhof. Frage, wer bist du?
1: Wenn man das amigs den Frauen sagen könnte, dann wäre das Leben viel einfacher.
0: Ja. Was hast du amigs gesagt?
1: Ich habe mich gefragt.

0: Wer bist du?
1: Wenn man das amigs den Frauen könnte sagen könnte, dann wäre das Leben viel einfacher.
0: Ja. Was hast du amigs gesagt?
1: Ich habe mich gefragt. Ich bin neugierig.
0: Zur anderen, oder wie?
1: Nein, es war immer die eine.
0: Ja? All die Jahre?
1: Bis es dann die andere geworden ist.
0: Ah, gut. Also, das war dann amigs irgendwie zwangsmässig.
1: Ja.
0: Gut, also reden wir nicht über Bienen und nicht über die Frauen, reden wir mit dich. Du kommst aus Winterthur, aus einem gut bürgerlichen Elternhaus. Dein Vater war Professor gewesen. Deine Mutter, das ist ganz erstaunlich, ist in einer Mission in Indien aufgewachsen. Deine ganze Familie ist irgendwie, das sagst du in dem Film übrigens, weltweit verstreut. Und das hat dir, glaube ich, irgendwie eine Optik gegeben, eben auf unserem Planet, die andere nicht haben.
1: Es war einfach selbstverständlich gewesen, dass man auf der ganzen Welt kann leben kann. Also eben ein Onkel in Südamerika, eine Tante in Ägypten, eine andere Tante, die von Odessa war. Und ich hatte eigentlich die ganze Jugend eine Afrika-Karte über meinem Bett gehabt.
0: Afrika ist ein bisschen ein Traumland oder ein Traumkontinent für dich?
1: Ja.
0: Und warum eben?
1: Ja, einfach das... Ja, vielleicht so, dass das unerforschte Dunkle, wo noch das Leben wirklich vorkommt, der Urwald. Und
0: bist du dann einmal länger hingegangen?
1: Nein, eben nicht.
0: Gar nicht?
1: Es ist wie mit dir. Ich habe nur bis Marokko und Kap Verde geschafft, aber also, viele Indien und
0: aber also, du bist ja erst 76, hast ja noch Zeit,
1: eben,
0: oder?
1: Ich gehe jetzt ja in Rente.
0: Gehst jetzt dann in Rente? Geht mal, viele machen in Rente.
1: Ja, ich weiss nicht, ich habe jetzt das Gefühl, ich habe jetzt gesagt, was ich wollte sagen.
0: Ja, das hat man immer das Gefühl, bis einem dann die nächste Idee kommt. Weil wenn ich jetzt mal geschaut, im Jahr 1970, also mit 29, haben ein paar junge Schweizer Filmemacher, der Freddy Moore, der Yves Ersin, der Kurt Glor, der Alexander Seiler, der Georg Radanovic und der Markus Imhoff, Filmfirma gegründet, fast schon im Hollywood-Stil, früher Charlie Chaplin und Mary Pickford etc. Und ich habe das Gefühl, komm, wir bringen es jetzt, oder?
1: Und der hat Nemo-Film geheißen, also die Niemand-Film. Und das war eine tolle Zeit, weil wir haben alle Drehbücher miteinander besprochen, wir haben den Schnitt miteinander besprochen, man hat... Thies Brunner, der dann der Kinokönig von Zürich geworden ist, war unser Geschäftsführer gewesen. Und das hat dann, also der Anfang war eine wunderbare Zeit gewesen, und nachher hat dann der unterschiedliche Erfolg das alles ein bisschen auseinandergelegt.
0: Also wenn man anschaut, Schweizer Filmregisseur, viele von denen haben kein gutes Leben und Ende gehabt, oder? Da bist du eine Ausnahme.
1: Ja, also wird das dann nicht so global... Meinst du jetzt das Leben oder Kunst?
0: Ja, beides,
1: oder?
0: Also Kurt Glor und...
1: Ah, das ist Kurt Glor, ja. Ich habe gerade letztens wieder von ihm geredet, was aus dem geworden wäre, ja.
0: Und so, aber eben du hast es können durchziehen. Angefangen hast du ja im Theater, habe ich gesehen, beim Leopold Lindberg. Das ist einer, der aus der grossen Zeit noch vom Schauspiel auskommt, Zweiter Weltkrieg und anschliessend. Das hat dich geprägt.
1: Ja, das ist schon für mich. Also ich habe schon den ersten Film, den ich gesehen habe, habe ich daheim so auf einer langen Zeitungsrolle, die ich hatte, vom Lampott, also so nur 20 cm lang, breit, habe ich gezeichnet, habe einen Projektor gebastelt als Kind und der Film hat mich immer im Kino fasziniert, aber man hat ja nicht dürfen gehen.
0: Nicht?
1: Man hat ja
0: wieso?
1: 18.
0: Man
1: hat müssen 18 sein, es war genau. Das Kino, dann hat nur im Filmclub hat man dann die Filme können gesehen. Und das hat mich immer wahnsinnig fasziniert, aber man hat ja keine Chance gesehen, wie man könnte zum Film in der Schweiz. Und darum habe ich gedacht, ich gehe zum Theater und dann vielleicht von dort aus zum Film.
0: Also wenn ich jetzt da schaue, deine Biografie, da hast du unglaublich eine akribische Art, wie du an Sachen angehst. Ich glaube, der erste Film, Fluchtgefahr, geht um einen Gefangenen. Da bist du zuerst monatelang Gefängniswärter gewesen, um das richtig zu erfassen, wie es das wirklich sich dort abspielt, oder?
1: Ja, das hat nur der Direktor gewusst.
0: Dass du Filmemacher bist?
1: Ja, und die anderen haben einfach gedacht, ich bin jetzt einer, der anfängt und... Ich bin dann auch am Abend noch den Schlüssel genommen zu den Leuten in die Zelle.
0: Ist das erlaubt gewesen?
1: Ja, ich habe dort auch gewohnt. Das ist heikel gewesen. Ich habe dann einmal einen Fluchtversuch entdeckt, wo ich nicht gewusst, wie gehe ich jetzt mit dem um.
0: Und wie bist du umgegangen?
1: Ja,
0: Hast du nur so lassen? Hast du dich nicht verliebt?

0: nicht wie in einem anderen Fall kürzlich.
1: Nein, das war ein Männergefängnis. Und die wollten in Estrich rauf und von dort abseilen, aber das kommt dann vor im Film.
0: Okay.
1: Aber es ist mir ein anderer, ist mir dann ab.
0: Everything is copy. Alles, was man erlebt im Leben, genau, kann man verrauchen, vielleicht fürs nächste Drehbuch.
1: Man ist der eigene Blumentopf. Und die Wurzeln.
0: Aber das hat ja kein Problem geschafft im Gefängnis selber.
1: Nein, es ist mir einen dann ab, und ich mit dem habe ich müssen, in der Stadt auf die ägyptische Botschaft. Und dann ist er mir ab und dann haben dann die Leute gelacht.
0: Ja, wie ab? Hast du ihn dann irgendwie nicht irgendwie mit Handschellen oder
1: so? Nein. Ich musste ihn einfach müssen begleiten. Aha. Und dann beim Mittagessen ist er dann statt aufs WC durch die Türen.
0: Also ein klassischer.
1: Ja.
0: Gut.
1: Aber und dann? Dann bin ich mit dem Mantel, mit dem Koran drin, bin ich dann zurückgekommen, das Einzige, was er da war. Das heisst, ich habe dann sofort die Polizei angerufen, wo mein Auto steht. Und dann, als ich wegfahren wollte, ist das Auto nicht gelaufen.
0: Aha.
1: Und dann sind Polizisten gekommen und haben mich verhaftet, weil sie gemeint haben, ich sehe jetzt den, der mir das Auto gestohlen hat, der jetzt abfahren will. Aber ich konnte dann sagen, ich sehe ich.
0: Ein Filmdrehbuch, oder? Und der Film ist irgendwie angekommen, aber dann natürlich 1980, dein Film «Das Boot ist voll». Und da muss ich dich jetzt etwas fragen, gerade im Zusammenhang jetzt mit dem neuen Film wieder. Du bist 1941 geboren, ich bin 1945 geboren, also nur 4 Jahre Unterschied. Aber ich glaube, wir kommen aus total anderen Welten, weil ich habe den Zweiten Weltkrieg und alles, was er mit sich gebracht hat, nicht in meinen Gliedern. Du aber schon.
1: Ja, also ich habe natürlich den Tag, wo der Krieg fertig war, habe ich jetzt nicht so erlebt. Der ist eher sogar länger gegangen, weil es hat noch so zerlumpte Flüchtlinge auf dem Turnplatz gehabt. Mein Vater hat polnische Internierte, die im Kirchengemeindehaus gewohnt haben, Deutschunterricht gegeben. Und wir haben die Giovanna gehabt.
0: Jetzt muss man das eben sagen, Giovanna, genau, die kommt jetzt in dem Film und in dem neuen Film, wo es eigentlich um Flüchtlinge geht aus Afrika, kommt die Geschichte von dieser Giovanna und damit wird der Film zu etwas Autobiografischem, wo eigentlich in dem Sinn noch nicht passiert ist, aber wann hast du gemerkt, dass wenn du einen Film machst über Flüchtlinge, die aus Afrika in die Schweiz kommen, dass du deine Geschichte musst erzählen?
1: Also so im Buch, wo zum Boot ist voll, ist vorne in der Widmung ist Giovanna schon ein Foto von ihr drin gsi. Und ich habe in der Exposé zum neuen Film habe ich von ihr erzählt, aber ich habe mir nicht getraut, dass sie vorkommt. Und dann an einer...
0: Giovanna ist ein Mädchen, das muss man vielleicht erklären. Ein italienisches Mädchen, wo ihr irgendwie... Also erzähl doch selber.
1: Ja, also... Der Vater war an der Grenze als Soldat und meine Mutter ist mit mir am Güterbahnhof in Winterthur, um ein Flüchtlingskind auszuwählen.
0: In welchem Jahr war das?
1: 1945.
0: Direkt am Kriegsende?
1: Ja. Und ich hätte eigentlich einen grossen Brütsch wollen. Es hat dort einen gehabt mit einem Hut und einem Gamsbart. Der hat mir gefallen und dann haben wir dann das Mädchen zuteilt.
0: Du bist also 4-jährig da gewesen.
1: Ja,
0: aber das sind prägende Momente gewesen, oder?
1: Also jedes Mal, wenn ich in Winterthur durchfahre, die Rampe die mit dem Güterbahnhof, das gibt es immer noch. Und dort ist das gewesen. Es ist auch pervers, dass die am Güterbahnhof ankommen.
0: Ja, also Eisenbahn und Bahnhöfe und so haben ja in dieser Zeit leider eine ganz schlimme Rolle gespielt und so. Und wer hat denn entschieden, dass die Giovanna zu euch kommt?
1: Also das haben sie dann eben, dass es nicht ist wie im Hundeheim, haben sie das schon vor eingeteilt gehabt. Und ich weiß nicht, ob sie vielleicht gewusst haben, mein Vater auch gut Italienisch können, dass dann das italienische Kind zu uns gekommen ist. Aber ich kann nicht Italienisch können. Und
0: sie sind Deutsch?
1: Die sind nicht Deutsch, aber die Annäherung über die Sprache. Ich habe dann, meine Schwester sagt noch heute, sie ist eigentlich eifersüchtig gewesen, dass ich so schnell Italienisch gelernt habe.
0: Sie war ein paar Jahre älter als du.
1: Sie war 3 Jahre älter. Ja. Und aber die also dass es möglich ist, ich komme jetzt eine Schwester rüber und ich komme aus dem Krieg und der Vater ist in Stalingrad verschollen und die Mutter wohnt in einem verbombten Haus und ist krank. Und
0: In Mailand.
1: Und dass das plötzlich da bei mir in der Familie ist, das ist einfach ein Erlebnis, das ich nicht vergesse.
0: Aber schlimmer ist ja eigentlich, dass sie dann hat müssen zurückgehen und dann gestorben ist.
1: Ja.
0: Wie ist das passiert?
1: Also ich musste mich zuerst zurück, weil die Rotkreuzkinder, wie sie geheissen haben, man hat nicht wollen, dass das feste, enge, emotionale Bindungen entstehen.
0: Weil man gewusst hat, die münden irgendwann.
1: Ja.
0: Hat man gesagt, aber wie kann ein vierjähriges Kind mit so einer Aussage irgendwie umgehen?
1: Ja, ich habe das erst gehört, wo sie hat müssen gehen. Aha. Und es ist natürlich eine tragische Situation. Sie hatte eine kranke Mutter gehabt und die hat auch immer geschrieben und man hat nicht können telefonieren. Und sie ist natürlich glücklich gewesen bei uns, aber trotzdem hat sie auch Heimweh gehabt. Dann hat sie müssen zurück und ist immer krank gewesen. Also, ich habe die Briefe erst nachher gefunden, erst während dem Arbeiten am Film. Ein ganzer Stapel von Briefen.
0: Eben, die gibt es also noch.
1: Und die haben meine Eltern aufbewahrt. Also es gibt nur Briefe von ihren und von der Mutter. Sie sind verloren. Und dann schreibt sie, dass sie jetzt da dass sie nicht heizen können, dass sie kein Geld haben zum Heizen und dass die Scheiben kaputt sind noch von der Bombardierung, also zwei Jahre nach dem Krieg noch.
0: Hat kein Geld gehabt.
1: Und dann haben wir dann Geld geschickt, dass sie mindestens können Scheiben reinsetzen und auch ein bisschen essen und so, aber es ist dann immer krank gewesen. Und dann haben wir probiert, meine Eltern dann probiert, sie wieder zu holen. Und das war aber in der Zeit, in der der schweizerisch-italienische Staatsvertrag hat über die Fremdarbeiter, die es damals geheissen haben. Und die haben kein Kind dürfen mitnehmen. Es hat also nur zum Arbeiten, aber kein Leben, keine
0: Familie. Wie heisst das heute, Familiennachzug?
1: Genau.
0: Das war verboten gewesen.
1: Und der Vater hat dann quasi eine Bürgschaft übernehmen, dass er alles zahlt, auch wenn sie krank ist und dass sie sicher wieder geht. Und hat sie dann können holen. Aber dann haben wir sie nochmal aufgewütert und dann hat sie wieder gehen und dann ist sie gestorben.
0: Und du hast irgendwie das Gefühl gehabt, ihr habt da eine Verantwortung gehabt, weil auch deine Familie hat ja dann immer Beziehung, das kommt alles in deinem Film vor, Beziehung gehabt mit der Mutter, lange nachdem die Giovanna gestorben ist, haben die irgendwie ein Schuldgefühl gehabt in Bezug auf die Abläufe, wie sie sich da entwickelt haben?
1: Also mein Vater hat sich immer Vorwürfe gemacht, aber bis ins Alter und also hätte man so richtig das Kind ja verstecken, wenn er es nicht hätte zurückgegeben.
0: Hat andere ja gemacht. Also,
1: aber wenn ich in den 40er Jahren, in den 50er Jahren. Ja. Also natürlich kenne Leute, wo Italiener, die als Kind versteckt in der Schweiz gelebt haben.
0: Aber was hat das für deine Haltung gegenüber der Schweiz für Auswirkungen gehabt? Auch bis auf den heutigen Tag?
1: Also mich hat es wütig gemacht, dass, wenn ich dann herausgefunden haben, dass das ganze Image, das die Schweiz sich gibt, dass das gar nicht stimmt. Ich bin im Militär, bin ich bei der Kavallerie gewesen. Das ist so die patriotische Elite, was gibt von der Schweizer Armee. Und wir sind im Rande da aus Schaffhausen ausgebildet worden, Flüchtlinge zu fangen.
0: Anfang
1: 60er Jahre. Die Offiziere haben sich verkleidet als Flüchtlinge und wir haben mit den Russen müssen die suchen im
0: Wald. Also das, was im Zweiten Weltkrieg passiert ist, was aber lange irgendwie verdrängt worden ist. Das haben die eigentlich
1: hat niemand uns gesagt, was man mit denen macht, weil ich denke, die bringen wir zum Roten Kreuz, das ist dann wieder mit der Giovanna, werden die aufgenommen und dann erst rausgekommen, dass die alle wieder zurückgeschickt, also es sind 23'000 jüdische Flüchtlinge sind ja zurückgeschickt worden und in sicheren Tod. Mhm. Und das hat man, man hat das nicht gewusst, sondern man hat die Schweiz verkauft als das ideale Land, das Rotkreuz erfunden
0: hat. Also man muss auch sagen, dass eben das Thema vom Holocaust und von diesen ganzen Flüchtlingsdramen lang verdrängt worden sind. Also in der Schweiz hat es zwar Filme gegeben, Die letzte Chance und so. Das war einer gewesen. Dann 1978 weltweit Holocaust, die Fernsehserie. Und kurz darauf aber dann, zwei Jahre später, Das Boot ist voll von dir, wo dann auch eine Oscar-Nomination bekommen hat und wirklich weltweit für Aufsehen erregt hat. Ist das aus dieser persönlichen Erfahrung entstanden, wo du gesagt hast, ich muss jetzt das machen?
1: Ja, es ist eigentlich die Enttäuschung oder die Wut auch. Also ich habe dann auch wieder Kontakt aufgenommen mit dem Lindberg. Der Lindberg hat ja den Film, den ich toll finde, Die letzte Chance, wo aber dann vom Staat ein erzwungenes Happy End bekommen haben. Die werden alle aufgenommen. Und
0: hast du gefunden, das ist
1: das
0: fake?
1: Ist, ja. Und er hat dann mir einen langen Brief geschrieben, wo er schreibt, dass er eigentlich das Richtige. Er ist ja selber ein jüdischer Flüchtling in der Schweiz, hat nach seinem ganzen Erfolg dann immer nur vorläufige Aufenthaltsbewilligungen bekommen. Und Er schreibt mir, dass er eigentlich den Schluss von der letzten Chance hätte müssen haben.
0: Gut, und dann bist du an diesen Film angegangen, das Drehbuch selber geschrieben, hast auch recherchiert mit dem Hässler, der ja das Buch geschrieben hat, das Boot ist voll.
1: Ja, also ich muss noch sagen, ich bin nach Mailand ausgewandert, also ist ab von der Giovanna, obwohl sie schon tot war, hat dann auch Kontakt mit der Familie weitergepflegt. Und habe das Drehbuch in Mailand geschrieben und auch den Film dann in der Schweiz gemacht, aber in Mailand geschnitten. Und das hin und her durch den Gotthard immer, die Reibung ja. Im Gotthardtunnel hat mir eigentlich viel über geholfen beim Nachdenken über was ist denn Heimat und was ist Glück und was ist der freie Wille.
0: Aber es ist ein grosser internationaler Erfolg geworden und da hat man gedacht, eben, der nächste Schritt könnte vielleicht nach Hollywood sein, oder?
1: Ja, also meine Agentin in Amerika hat mich da zum besten Agenten, der Zauberer vom Sunset Boulevard, hatte, wo dann der Brandauer genommen hat. Für, wo dann der
0: mit Fistok gemacht
1: hat? Nein, der hat dann mit Fistok gemacht, der hat ja dann den Oscar gewonnen, aber der hat nachher dann den James Bond, ja. Bösewicht gespielt.
0: Genau.
1: Und der hat gesagt, ja, also wenn sie das machen, was sie machen, gehen sie wieder heim. Und wenn sie machen, was die anderen schon machen, dann bleiben sie da.
0: Das war aber eine gute Aussage. Damit hat er die heim geschickt.
1: Ja, aber dann habe ich ein Drehbuch geschrieben, ein neues. Rimini heisst das. Und dann habe ich keinen Rappen gefunden, um den Film zu machen. Mhm. Nach all den Erfolgen.
0: Nicht. Also, er hat dann nicht mehr geholt. Aber du bist jetzt in der Academy. Ich meine, jetzt gerade einen Oscar gehabt und so. Da sind ein paar tausend Leute, die dann entscheiden, wer einen Oscar bekommt. Wie läuft das heutzutage? Früher hat man mit DVDs verschickt. Ist das immer noch so?
1: Ja, also wie früher hat es VHS gesehen. Man hat sogar einen extra VHS-Player bekommen, wo man die, nur auf dem VHS-Player haben wir die Filme können anschauen. Und jetzt kommen DVDs, zum Teil auch also zum Abladen Film. Mhm. Aber es ist natürlich, also wenn man so mitten im Stress vom Film fertig machen ist, dann kommt man nicht dazu.
0: Aber wie viel müsstest du da anschauen? Schaust du nur eine Kategorie an? Oder nein, alle Kategorien?
1: Ich bin stimmberechtigt für beste Film und beste Regie. Mhm. Also jeder ist in seiner Kategorie.
0: Aha.
1: Und dann am Schluss für die Endabstimmung kann ich für alles abstimmen.
0: Okay, und was hast du abgestimmt?
1: Ich habe einfach zu wenig gesehen, darum habe ich nicht abgestimmt. Also, es ist dann unfair, wenn man einfach nur gerade die... Also Shape of Water habe ich gesehen, der ist toll.
0: Aber also bist du einverstanden mit der?
1: Bin ich sehr einverstanden, ja.
0: Gut. Also, wir reden mit Markus Imhof und hat einen neuen Film im Kino. Am letzten Donnerstag haben wir ihn gesehen, heisst Eldorado. Er hat eine Musik mitgebracht, das gehört als zweites. Ja.
1: Das ist... Mercedes-Benz von der Janis Joplin, das ist die Kombination.
0: Ja, ja. Oh Gott, und so hast du das einmal gewünscht, auf eine Art und Weise?
1: Nein, es
0: von
1: ist
0: der
1: ja,
0: Rock-Generation, oder? Es ist ja einfach ein bisschen eine Persiflage.
1: Ja,
0: oder?
1: Ja, eben. Also, das heisst, dass eben die freie Wirtschaft und Demokratie eigentlich ein Synonym ist. Und dass Gott einem das alles bringt. Also, es zeigt ein bisschen die Haltung vom Glücklichen zum Rest von der Welt.
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0: Hoffentlich kein Diesel müssen wir heute noch dazu sagen. Ja?
1: Also jetzt das beste Kunden an der Musik hast du jetzt abgeschnitten.
0: Ah, abgeschnitten?
1: Ja. Ja.
0: Oh. Bin ich beim nächsten? Oh.
1: That's it.
0: Okay. Sag sie dann am Schluss. Okay. Ist mein Fehler. Also, du hast gesagt, du bist dann nach Mailand gegangen und später nach Berlin. In der Schweiz hast du eigentlich gar nicht so richtig ausgehalten.
1: Ja, ich war zwischendrin dann ein paar Jahre doch in der Schweiz gewesen. Also ich habe im Ahrtal, so in einer alten Fabrik, sind... Also die Leute haben gefragt, wohnen da eigentlich Leute? Haben sie gesagt, nein, nur Künstler.
0: Okay, da hast du dich daheim gefühlt.
1: Ja.
0: Aber wie lange hast du dort ausgehalten?
1: Also ich bin seit 1974 dort eingezogen und bin immer wieder da gewesen. Mhm. Und dann hat mein der Jöns Reinhardt, mein Produzent, hat dann dort gewohnt. Und also ist eigentlich so meine Homebase, ist das Ahrtal.
0: Du musst noch sagen, Jöns Reinhardt, der kommt wie du aus Winterthur. Wir sind, glaube ich, zusammen in die Schule. Genau. Das war eine glückliche Fügung. A, war ein netter Mensch und B, hat schaurig viel Geld gehabt.
1: Und hat eigentlich hätte er lieber selber Kunst gemacht. Also wir sind das ganze Gymi miteinander in der Schule gewesen und miteinander heimgelaufen. Und er hat dann müssen Bauern handeln in Mexiko und Brasilien.
0: Also das große Volkart-Imperium, das ja zusammengebrochen ist. Das waren hunderte von Millionen, gewesen, die da verbrannt wurden in den letzten 30 Jahren von Jones und von seinen Brüdern. Haben es zum Teil ganz bewusst gemacht, wie mir der Brüder gesagt hat. Aber dazu haben sie dann mit dem gesagt, oder, das Geld ist zum Teil ein bisschen auf unlautere Art und Weise und nicht auf saubere Art und Weise entstanden. Wir tun es wenigstens in die Kunst umsetzen. Hast du das so auch erlebt?
1: Ja, also er ist dann selber wieder ausgestiegen, ist zurückgekommen von Brasilien und hat mit mir den Limbo-Film gegründet. Das ist Limbo, es ist, man weiß nicht, ist es...
0: Limbo heisst, man ist es immer in der Zwischenstadt.
1: Ja, man muss eben verschissene Ausgangslage, man weiß nicht, ob es Himmel oder Hölle wird.
0: Mhm.
1: Hat er so amix übersetzt.
0: Ja.
1: Und,
0: aber das ist schon mal gut gewesen, dass man einen Finanzier gehabt hat, oder? Wo noch
1: ja, natürlich.
0: War.
1: Also das hat, also ohne, das Boot ist voll, hat ja auch keine Förderung bekommen vom Bund.
0: Nicht. Und,
1: nein.
0: Ja. Mit welcher Begründung?
1: Dem Film fehlt die irgendwie die Sicht auf die historische Wahrheit.
0: Also eigentlich so im Stil, wie es über Jahrzehnte irgendwie gehandhabt wurde, ist, dass die guten Projekte sehr oft gar keine Chance gehabt haben, oder?
1: Und das hat der Jöns hat das gerettet, also ohne ihn gäbe es den Film nicht.
0: Leider sehr früh gestorben.
1: Leider, ja. Also hat als letzte ist noch das Fotomuseum in Winterthur, ja. Das ist eine von der grossen
0: das
1: Erfindungen von ihm, das gibt es, ja.
0: Okay, also, aber dann bist du dann nach Berlin irgendwann, also Italien, das war eben Giovanna gewesen, noch der Krieg, aber Berlin auf eine Art und Weise auch noch der Krieg, weil das war noch West-Berlin gewesen und dort hat man den Krieg also noch geschmückt, oder vor allem, wenn man dann übergegangen ist, beim Checkpoint Charlie, hat man das Gefühl, der Krieg ist noch ganz, ganz nahe, hätte ich das irgendwie auch angezogen?
1: Also mein Vater hat in den 20er Jahren studiert in Berlin, und ich habe dann in den 80er Jahren müssen auf Berlin, weil ich Subventionen bekommen habe. Und in dieser Zeit hat man probiert, Künstler anzulocken, dass in dieser Stadt, wo alles leer steht, mit der Mauer, dass da jemand drin wohnt. Absurd, wenn man es vergleicht mit heute. Und so bin ich dann auf Berlin gekommen. Und natürlich das, was mich auch heute noch fasziniert in Berlin, ist einfach die Präsenz von der Weltgeschichte, wo man gar nicht ausweichen kann. Und... man muss eine Haltung dazu einnehmen.
0: Und du wohnst im Berliner Ahrtal in Kreuzberg.
1: Genau.
0: Auch wo Künstler sind. Hat noch ein paar Ausländer dort.
1: Ja, ja.
0: Relativ viel. Wie gehst du jetzt mit dem um? Weil es sind zum Teil harte Sitten in Kreuzberg. Oder? Wenn man dort rumläuft auf der Straße, muss man schon zum Teil ein bisschen schauen, oder nicht?
1: Ja, ich glaube, es ist ein bisschen ein schlechtes Gerücht. Es ist, also man geht ein bisschen ruppiger um miteinander, aber man muss einfach dann umgehen und dann ist alles gut.
0: Mhm. Und der bist und der bleibst?
1: Also, man muss sich ja langsam überlegen, wo geht man ins Altersheim?
0: Ah ja? Du bist ja noch jung, erst 76.
1: Ja, aber trotzdem einfach also wie Also ich habe eine Aufenthaltsbewilligung in Italien und in der Schweiz, zum Glück.
0: Aber nach Italien gehst du nicht ins Altersheim, oder?
1: Also ich glaube, kann ich mir nicht vorstellen. Kann man die Feister nicht auftun, dass es nicht rauskommt.
0: Aber du machst jetzt noch Film. Du bist ja noch voll aktiv. Ich möchte vielleicht noch zwischendrin sagen, dann hast du einen ganz extremen Film gemacht, den ersten Doc-Film für dich, More Than Honey, und ist der erfolgreichste Doc-Film geworden von der Schweiz ever und hat, glaube ich, 29 Preise bekommen. Und kannst du noch etwas erzählen für die Leute, die wenigen Leute, die den vielleicht nicht gesehen haben?
1: Also das ist auch ein persönlicher Ursprung eigentlich. Mein Grossvater hat eine Konservenfabrik gehabt und eine grosse Imkerei, wo die Beeren und Bäume bestäubt. Also die Bienen haben die müssen bestäuben oder sollen bestäuben. Und der Grossvater hat mich eigentlich in das Mysterium der Bienen
0: eingeführt. Aber bist du selber auch gegangen?
1: Also ich war ein kleiner Bub.
0: Aber hast du nie Angst gehabt vor den Bienen?
1: Das Barfußlaufen war das Gefährlichste.
0: Ja.
1: Aber nein, es ist eigentlich, also wenn man so, es ist ein Glücksgefühl, wenn man so mitten in den Bienen in einen Anzug angehabt beim Drehen. Aber am Schluss eigentlich im Bienenstudio, wo wir hatten, haben wir gar keine Anzüge mehr gehabt. Man ist natürlich oft gestochen worden. Aber in dem Sommer rein sein, ist eine Art Glücksgefühl.
0: Mhm. Aber das ist ja irgendwie auch ein Anliegen, weil nicht nur dein Grossvater bezieht zu den Bienen, sondern auch deine Tochter.
1: Ja, meine Tochter ist Barbara ist Bienenforscherin, ihr Mann ist auch Bienenforscher, Professor. Sie sind jetzt von Australien, gerade von Los Angeles, haben sie einen Ruf bekommen.
0: Haben die gesagt, hey, wir haben das Thema oder das Problem?
1: Nein, ich habe ihnen eigentlich gesagt, könnte man nicht da etwas machen. Und es war schön gewesen, dann mit den eigenen Kindern, dass, also sie sind die wissenschaftlichen Berater gewesen. Kommen wir selber im Film vor und auch meine Enkel so in Bienenanzeigen, ganz klein, also die sind viel zu gross.
0: Aber gleich dort ist das Thema einfach aufgebracht worden, oder? Man hat sich da gewöhnt, es gibt keine Maienkäfer mehr, aber es gibt jetzt dann bald keine Bienen mehr und das ist vielleicht sogar noch ein bisschen verheerender, weil Bienen spielen ja eine ganz zentrale Rolle, oder?
1: Also ein Drittel von allem, was wir essen, gäbe es nicht, wenn es keine Bienen gäbe. Mhm. Und das ist den Leuten absolut nicht bewusst.
0: Ja.
1: Und das ist ja in der ganzen Wirtschaftssituation, es ist ja alles so fake, aber die Bienen machen wirklich die Arbeit.
0: Und wie ist die Situation jetzt in der Schweiz heutzutage?
1: Es ist nach wie vor schlecht. Es ist in Amerika noch schlechter.
0: Dort ist es ja industriell, wird das ja dort gemacht. Also die Bilder, die gehen mir nicht aus dem Kopf, wie da umgegangen wird mit diesen Bienen. In Amerika ist die ganze Landwirtschaft industriell oder Grossindustrie. Aber bei den Bienen ist es also noch besonders stossend, oder?
1: Ja, die fahren ja dann einfach mit Lastwagen mit diesen Bienen zur nächsten Blüte. Und das ist... ist natürlich ein Stress. Und dann wird Gift gespritzt und... Es ist alles eigentlich nur im Dienst vom sogenannten Fortschritt oder vom Gewinn. Aber wenn man dann die Bienen ein bisschen genauer anschaut, wir haben ja viele Makroaufnahmen in dem Film.
0: Unglaubliche Aufnahmen. Haben Sie da eine ganz spezielle Technik verwendet?
1: Ja, wir haben 3 Monate lang nur Makroaufnahmen gemacht in Wien, in einem Bienenstudio, wo wir einen Bienenflüsterer hatten.
0: Ein Bienenflüsterer?
1: Ja, wenn man die Geburt von einer Königin filmen will, muss man wissen, wann muss sie begattet sein und wann kommen dann die auf die Welt und dann muss man dann auch parat sein, wenn, die wenn sie schläft.
0: Hat der Film etwas ausgelöst, etwas verändert?
1: Ja, also sowohl bei mir wie wahrscheinlich in der Öffentlichkeit. Also für mich hat es der Zusammenhang von allem, dass alles miteinander verbunden ist, einfach so eindeutig erlebbar gemacht, dass es ein Individuum eigentlich nur überleben kann in einem ganzen Volk oder in einem Zusammenhang. Also die ganze,
0: das finde ich die Ausgangslage für den neuen Film, den du ausgefüllt hast.
1: Ja, also das ist, ich glaube, ohne den Bienenfilm hätte ich den neuen Film jetzt nicht können.
0: Gut,
1: machen.
0: Und da geht es jetzt um die Migrationskrise, kann man so sagen. Reden wir über das, über Eldorado. Was ist der nächste Titel? Und den hoffe ich, spiele ich dann bis zum Schluss, ja.
1: Nein, She's Leaving Home, also das ist eigentlich auch Emigration.
0: Ja, das ist einer meiner Lieblingstitel. Und so, She's Leaving Home, Meeting a Man from the Motorhome. Wenn die Tochter weggeht, oder, da fange ich immer fast an zu brüllen, wenn ich den höre.
1: Und dann hört man ja noch die Eltern, die nachklagen.
0: Genau.

0: Jawohl, der geht jedes Mal wieder wahnsinnig an die Emotionen. Und dein neuer Film Eldorado geht genau um Leute, die von zu Hause weggehen, oder?
1: Gehöre ich dir?
0: Ja.
1: Ja, also das, man denkt ja, wenn man nur Zahlen liest, nicht an Menschen. Und wenn man die Flüchtlinge, die wir da aus dem Meer gefischt haben, dann so sieht, dann denkt man natürlich, was haben die zurückgelassen und was ist
0: eben, da sind für... immer einzelne Schicksale, aber man sieht ja immer die, fast immer im Film. Also der Film fängt an, eigentlich wie die Flüchtlinge von der italienischen Marine aufgefangen werden, zu Hunderten oder Tausenden. Der eine sagt sogar, wäre es dann 1800 da auf dem Schiff. 2014 war das, wo die grossen Aktionen waren, Mare Nostrum. Dort hast du das Gefühl, jetzt muss ich über das einen Film machen.
1: Also man hat ja jeden Tag hat man in der Zeitung gelesen, was da los ist. Die Aktion Mare Nostrum hat angefangen nach dem grossen Unglück von Lampedusa, wo 545 Leute vertrunken sind. Da hat ja der Gaddafi und der Berlusconi zusammen einen Deal gehabt. Also der Gaddafi soll die da ein bisschen behalten, hat sie zum Teil in die Wüste zurückgeschickt, hat Geld bekommen, dass er sie einsperrt. Und ab und zu hat er den Hahn aufgetan und hat sie gegangen. Und aber das macht mir Angst, wenn ich heute die Wahlen anschaue in Italien. Das sind jetzt quasi die gleichen oder die schlimmere Sorte.
0: Noch die schlimmere. Der Ravini ist noch ein bisschen schlimmer als der Berlusconi. Ja, ja. Und der Gaddafi ist ja weg gewesen, und dann ist ja dort alles zusammengebrochen und dann ist alles schlimmer geworden. Und was hast denn du dort für eine Haltung gehabt? Hast denn du das Gefühl gehabt, jawohl, man muss möglichst viele Leute retten, im Wissen, dass wenn man da grosse Aktionen macht, möglicherweise immer mehr Leute kommen? Oder? Das ist ja das Dilemma.
1: Natürlich, also wenn es ihnen gut geht, dann ist es eben Eldorado bei uns und die Leute kommen und locken noch mehr an. Aber die Lösung wäre natürlich, dass gar nicht mühen kommen.
0: Aber die ist nicht in Sicht.
1: Also man sieht, warum dass sie kommen und dass wir da einen Anteil haben dran. Also mit der Geschichte mit den Tomaten und mit der Milch, die man sieht im Film. Also dass die europäische Wirtschaft oder die Weltwirtschaft ja den Kolonialismus weiterführt und man als Afrikaner eigentlich gar keine Chance hat, auf einen grünen Zweig zu kommen.
0: Mhm. Aber wo du das gemacht hast, den Film, oder wo du denkst, dass ich wollte den Film machen, da hast du ja aufrütteln und dann sind ja unglaublich viele Sachen passiert. 2015 dann haben wir das erlebt, wir schaffen das, die grosse Flüchtlingswelle über das Land, dann immer mehr übers Meer etc. Und heute hat sich das verändert, man hat nicht mehr das Mare Nostrum, die grossen Schiffe, sondern will sie möglichst alle wieder kurz vor der libyschen Küste abfangen und zurückschicken, oder? Ja, ist das richtig oder falsch?
1: Ja, zurückschicken heisst eben in die Gefängnisse, wo Menschenhandel passiert, wo Frauen missbraucht werden. Das wird finanziert von der Schweiz und von der EU.
0: Findest du das richtig oder falsch?
1: Das ist ein absoluter Horror.
0: Mhm. Also, und was müssen wir deiner Meinung nach dann machen?
1: Also es wird immer gesagt, es müsse da ein Hotspot gemacht werden, dass man dort die Leute könnte, die most vulnerable, wie das heisst, also die Verletzlichsten auswählt und dass sie könnte mit dem Flugzeug kommen und die anderen wieder zurück.
0: Das funktioniert nicht.
1: Also das wäre ein Wahnsinn, aber man redet einfach davon, das aufzubauen. Ich habe das gefilmt, auch in Beirut, das ist nicht mehr im Film, wo dort sind 1,2 Millionen syrische Flüchtlinge im Libanon, in einem Land, das ein bisschen mehr als 4 Millionen Einwohner hat. Also wenn man das mit der Schweiz vergleicht, ist dann das ziemlich überfremdet.
0: Mhm.
1: Und die UNHCR, also die UNO-Flüchtlingshilfe, hat 9'000 Plätze in der Zeit, wo wir da waren, für die 1,2 Millionen, die sie haben können in der ganzen Welt verteilen. Und wir haben verfolgt, wie es die auswählen, wie es die vorbereitet, wie es die ausfliegen.
0: Und machen sie es gut oder nicht so gut?
1: Es ist natürlich eine tragische Situation, die 9'000, weil von diesen 1,1 Millionen, ja. 100, es ist eine Lotterie.
0: Aber die sind ja nicht in Todesgefahr, wenn sie in Beirut sind. Das ist eine andere Situation. Du machst eben immer wieder den Vergleich zu der Situation im Zweiten Weltkrieg, an der Grenze mit der Giovanna und so weiter. Ist das fair? Kann man so einen Vergleich überhaupt anbringen? Oder führt das ein bisschen in die falsche Richtung?
1: Also wir haben etwas, was auch nicht im Film ist, leider eine Frau, die in Mailand lebt. die ist mit 13 mit ihrem Vater und zwei Onkeln, hat sie probiert, das ist eine jüdische Frau, hat sie in die Schweiz ist sie geflohen, ist in die Schweiz angekommen, ist ohne ein Stück Brot nach einem Tag wieder zurückgeschickt worden, ist nach Auschwitz gekommen, hat als einzige überlebt und hat an dem Ort, wo sie deportiert worden ist, in Mailand jetzt eine Flüchtlingsunterkunft.
0: Für afrikanische
1: Flüchtlinge. Mhm. Also sie ist quasi, sie sagt, das ist vergleichbar, wenn man Menschlichkeit abschraubt, ist es, das ist einfach vielleicht ein Gradunterschied. Aber wir müssen etwas
0: tun. Es ist ein Gradunterschied. Also wenn man sagt, eben, einerseits Auschwitz, andererseits vielleicht Armut in Nigeria. Also nicht ganz, nein, ist überhaupt nicht vergleichbar.
1: Nein, also ich würde das, was in Libyen passiert, das würde ich schon fast, also in diesen Gefängnis, das grenzt schon.
0: Bist du dort selber auch angegangen?
1: Nein, aber ich habe Leute, die im Film auch vorkommen, eine Frau, die... die ist also aus dem Meer gefischt worden, zurückgebracht worden ins libysche Gefängnis, sieben Monate gsi und sie spricht das Wort nicht aus, aber es ist klar, was dort passiert
0: genau.
1: ist.
0: Genau, also das ist sehr eindrücklich. Aber ich kann mich jetzt auch fragen, was sind das für Menschen in Libyen, die das Ganze unter Kontrolle haben, die das benutzen, um die Leute zu erniedrigen, zu vergewaltigen, auszurauben etc. Das ist ja auf eine Art und Weise eine Unmenschlichkeit, die man sich gar nicht vorstellen kann. Und das muss im grossen Stil dort stattfinden.
1: Ja, und es wird finanziert von uns. Das ist das, was der Skandal ist. Und wenn die Frau in ihrem Herkunftsland das alles erlebt hätte, dann hätte sie Asyl bekommen. Die Frau hat kein Asyl, die arbeitet eigentlich in einem Altersheim. Die Alten sind sehr dankbar um sie, aber jetzt darf sie nicht mehr arbeiten, darf nicht Deutsch lernen, hat 8 Stutz im Tag und schläft auf einer Matratze. Und
0: ist jetzt die Frage natürlich, ist es gut gewesen, dass sie das gemacht hat, oder wäre sie besser zu Hause geblieben?
1: Also sie ist eine Eritreerin, das ist dann nochmal ein anderes Thema.
0: Hat mehr Chancen in der Schweiz, klar.
1: Hat mehr Chancen in der Schweiz, aber... ist jetzt eigentlich wie ein Auto ohne Nummernschild. Mhm. Aber wenn das, weil alles ihr Trauma, das sie erlebt hat, auf der Flucht passiert ist, zählt es nicht als Asylgrund.
0: Mhm. Du hast ja gezeigt, wie die Italiener dort auf diesen Schiff mit denen umgehen. Die haben immer alle so Masken angehabt, offenbar Angst vor irgendwelchen Ansteckungen und so, sehen aus wie Zombies. Aber sie sind eigentlich mit den Leuten anständig umgegangen. Haben die das jetzt gemacht, weil die gefilmt haben? Weil die teilnehmende Beobachtung, wenn eine Kamera ist, ist vielleicht etwas anderes, als wenn es einfach ohne Kamera passiert?
1: Nein, ich glaube, das ist schon die Realität. Man kann nicht 10 Tage lang ein Theater spielen. Es ist eher halt... Also die Armee folgt. Also wenn die Regierung sagt, sie machen das, dann machen sie das, dann reden sie die Leute. Wenn die Regierung sagt, bringen sie zurück nach Libyen, dann bringen sie es zurück nach Libyen. Das ist eigentlich, also die Demokratie hat ja Gewalt über die Armee.
0: Mhm.
1: Und,
0: aber die Leute haben sich anständig verhalten.
1: Ich habe niemand auf dem ganzen Schiff nie irgendwie ein böses Wort gehört. Und das ist ein wahnsinniger Stress, die Alarm Tag und Nacht. Bis eben 1800 Leute aus dem Meer gefischt sind. Und,
0: aber dann haben wir das Gefühl, das Schlimmste sei überstanden, dann kommen sie an Land, oder? Und dann zeigst du, dass es eben gerade noch mal schlimmer wird, oder?
1: Es sagt ja einer, die kommen aus der Hölle und wollen ins Paradies, aber jetzt landen sie im Fegfeuer. Mhm. Und Italien ist leider das Fegfeuer.
0: Dort gibt es Lager, legale Lager, illegale Lager. Also sehr eindrücklich gewesen, wie da die Mafia eine Rolle spielt. Oder eben, du hast vorher erwähnt, dass die eben dann für landwirtschaftliche Arbeiten eingesetzt werden, dann Tomaten pflücken, Tomaten, die dann in Konservendosen gehen und nach Afrika geschickt werden, oder? Wo irgendein absoluter Unsinn ist natürlich.
1: Also das führt dazu, dass die Tomaten sind ja subventioniert europäisch und die sind natürlich billiger als die Tomaten, die in Afrika wachsen. Das heisst, es lohnt sich gar nicht, Tomaten zu pflanzen in Afrika. Mhm. Und sie kaufen ihre Angehörigen mit dem Geld, das die Sklaven zurückgeschickt haben. Man muss sagen, Sklaven.
0: Man sieht verschiedene Stationen in Italien, aber dann auch in der Schweiz. Und zum Beispiel hast du auch an der Grenze, in Chiasso hast du Szenen drin, auch hat man das Gefühl, die gehen anständig um mit diesen Flüchtlingen und sind nett. Das sind zum Teil total verängstigte Menschen, oder, die in Panik geraten, aber hast das Gefühl, die versteinern. Hast das Gefühl, das sind echte Szenen gewesen? Oder eben, wenn der Film, der nicht dabei ist, dass es dann ein bisschen rauchen zu und her geht?
1: Also vielleicht die Szene, wo das Kind die Flasche wegrührt, wo sie gerade quasi geschenkt über hat.
0: Aus Frust. Weil sie merkt, dass sie nicht in die Schweiz hineinkommt. Ja, also ist eine Szene, man befragt sie nicht und so weiter und dann sagt, tschüss, jetzt müssen wir wieder zurückgehen. Und ein etwa 10-jähriges Kind kann mit dem nicht umgehen.
1: Und dann rührt sie, also sie spürt es schon kommen, ausgesprochen ist es noch nicht, aber sie spürt es kommen und dann rührt sie die Wasserflaschen und so einen... Ein Schokoriegel rührt sie wütig an die Wand und die Mutter probiert sie dann zu trösten. Mhm. Also vielleicht wäre das ohne Kamera, dann hätte es also ein eine andere Antwort gegeben darauf. Aber ausgewiesen worden sind es sowieso und man weiss, kein Mensch weiss, was mit denen passiert ist.
0: Und du, ja, nach Dublin müsst ihr ja in Italien bleiben, oder? Das Land, wo man als erstes in Europa ankommt, dort muss man bleiben. Die Italiener sind am Meer, wir sind in den Alpen. Wir sind fein raus, oder?
1: Ich verstehe nicht, also wie man das können unterschreiben, die verschiedenen Staaten, dass die einen dann einfach, man muss sagen, den schwarzen Peter haben und alles müssen, das sind ja Verfahren, die zum Teil 2 Jahre oder länger dauern.
0: Aber kann man dann verstehen, dass in Italien eben so Rechtsparteien entstehen, weil sie das Gefühl haben, es ist ungerecht?
1: Also das ist sicher, es ist ja komisch, dass die Rechten gegen die Rechten streiten, oder? Also der Orban und Lega Nord, die sollten wir ja eigentlich miteinander zusammen in den Keller sperren, bis sie eine Lösung gefunden haben, oder?
0: Aber in den Keller gesperrt werden bei uns Flüchtlinge.
1: Genau.
0: Das zeigst du im Film.
1: Ja, oder? Also das, eben, wenn es, draußen ist eine schöne Aussicht, aber wohnen wenn sie im Keller, das ist dort, wo das Schweizer Militär auch übernachtet, aber ein WK geht 3 Wochen und die sind dann 1,5 Jahre
0: drin. Aber was ist jetzt dein Fazit? Wie sollte man das Problem angehen? Also man merkt, da sind Millionen und Millionen in Afrika, die die Faszination haben, eben Eldorado, dort in Europa kommt alles gut, wir nehmen alles auf uns, wir zahlen $1,500, gehen da durch die Hölle durch, aber am Schluss kommt das Geld zurück aus Europa. Wie soll man jetzt in einer Situation, wo man eben ein Lebensverhältnis in Afrika sicher kurzfristig nicht kann massiv verändern oder verbessern, wie soll man jetzt mit dem umgehen?
1: Also das Kurzfristige ist ja eigentlich Stichwort, man darf nicht nur kurzfristig denken. Man muss kurzfristig natürlich reagieren, möglichst gut, aber man muss auch langfristig denken und man muss beide Sachen miteinander machen. Das Wort Flüchtlingskrise ist ja die Fehlinformation. Es ist nicht eine Flüchtlingskrise, sondern es ist ein Zustand, der seit 180'000 Jahren anhält, dass die Afrikaner nach Europa kommen. Wir sind alle mal schwarz gewesen.
0: Mhm. Aber das ist in dieser Größe, in dieser Dimension ist es schon neu.
1: Natürlich ist es neu, und es hat, aber die Basis ist eine wirtschaftliche. Mhm. Und ich glaube einfach, dass Glück eine Verantwortung ist. Der Churchill hat gesagt, Größe ist eine Verantwortung. Wir sind klein, aber ziemlich glücklich, und ich glaube, Glück ist eine Verantwortung, und meine, die ganzen Rohstoffmilliarden sind in der Schweiz die ganzen wirtschaftlichen Verflechtungen. Globalisierung ist nicht etwas, was nur im Internet gibt.
0: Aber es gibt ja irgendwie eine Art Backlash, oder? 2015 Willkommenskultur, jetzt anders.
1: Also der Fühler auf Publikumsmeinung oder die Wählermeinung, es ist eigentlich das Gleiche. Im Zweiten Weltkrieg ist die Hauptmeinung von der Schweiz ja gewesen, das Boot ist voll, wenn noch einer ins Boot kommt, sinken wir alle. Mhm. Aber es hat eine grosse Anzahl von Leuten gegeben, die das Gegenteil gemacht haben, die sich gewehrt haben, und das ist auch heute so.
0: Und das Gefühl, du bist einer, der da... Sagt, wir müssen genau auch wieder eine ähnliche Haltung.
1: Also wenn man einfach nur das Thema denen überlässt, die schreien, dann gibt es eine schlechte Lösung.
0: Du hast den Film in Berlin, an der Berlinale, der vor kurzem war, vorgestellt. Wie ist er aufgenommen worden?
1: Super, aber wir waren im Wettbewerb, aber außer Konkurrenz. Aber ich habe den Applaus und die Reaktionen nicht erwartet. Das ist wirklich wunderbar.
0: Hat es da auch politische Diskussionen gegeben dann? Weil der Film lässt einem auch ein bisschen ratlos. Weil es gibt ja nicht irgendwie Rezept am Schluss, wo du sagst, so und so müssen wir es machen. Das kann wahrscheinlich auch niemand.
1: Also wir haben beim Schneiden immer überlegt, wie provoziert man, dass die Leute, wenn sie aus dem Kino kommen, beim Glas Wein dann weiterschreiten. Mhm. Weil wenn ich jetzt da würde etwas heranlegen als Rezept, mhm. 1, 2, 3, 4, 5, dann ist das lächerlich und stoßt nur den Zuschauer ab. Aber ich glaube, wenn man die Zusammenhänge sieht, dann fängt man ein bisschen anders an zu denken und vielleicht auch seine eigene Rolle im ganzen Weltgeschehen ein bisschen bedenken. Mhm. Die zentrale Stelle ist eigentlich, wo ich als Kind entdecke, dass nicht nur ich zu mir ich sage, sondern du auch ich sagst, aber das ist doch irgendwie absurd. Mhm. Wenn ich mich, wie kannst doch nicht du auch ich sein?
0: Aber warum hast du jetzt 76 Jahre, ich sage es jetzt ein bisschen extrem, müssen warten oder wollen warten, um wirklich deine Geschichte oder auch dein Anliegen in einen Film so reinzubringen, persönlich? Bis jetzt hast du es auf Umwegen natürlich gemacht. Aber jetzt so direkt, ist das auch gut gewesen? Ist das auch ein bisschen befreiend? Oder hast du einfach müssen so lange warten, bis du richtig erwachsen gewesen bist?
1: Also es braucht ein bisschen Mut, wenn man so, also das Herz ist ja inwendig und dass man das ein bisschen auch zeigt, braucht ein bisschen Selbstbewusstsein oder Hilfe von den Freunden. Und das war am Anfang des Films nicht vorgesehen und ist dann langsam reingewachsen und hat dann da ein Licht wählen.
0: Also mich hat ein sehr berührter Film und ich habe das Privileg, dass ich nicht nur bei einem Glas Wein mit jemandem über das reden kann, sondern direkt mit dem Film machen, mit dem Markus Imhof. Danke vielmals, dass du gekommen bist, danke vielmals, dass du den Film gemacht hast. Und hast du noch einen Titel zu gut, natürlich?
1: Ja, wie wollen wir?
0: Kannst du sagen?
1: Ja, dann Blowing in the Wind.
0: Blowing in the Wind von Bob Dylan. Das ist der Doppelpunkt. Nächster Doppelpunkt heute in einer Woche. Am Mikrofon verabschiedet sich der Roger Schawinski.